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5: Herzlich willkommen bei den Stimmlagen. Heute aus der Frosin-Redaktion von Radio Froh aus Linz. Mein Name ist Annetta Tremies. Und für die heutige Sendung haben sich meine Kollegin Eileen Yilmaz und ich mit dem Projekt Checkst du? Des Instituts für Konfliktforschung beschäftigt. In dem Projekt sollen SchülerInnen unterschiedlicher Schularten und Schulstufen lernen, mit Krisennarrativen im medialen Diskurs umzugehen und im Zuge einer Reihe von Workshops unterschiedliche Medienformen wie TikTok-Videos und Podcasts zu Krisenthemen selbst produzieren. Eileen Yilmaz sprach mit einer am Projekt teilnehmenden zweiten Klasse einer Mittelschule aus Wien. Sie wollte von den SchülerInnen wissen, wie das Projekt ablief und wie sie eigentlich Nachrichten konsumieren.
6: Ja, hallo, ich bin der Asen, ich bin 14 Jahre alt und ich gehe zu den 2B.
7: Ich bin der Hawal, ich bin 13 Jahre alt.
8: Hallo, ich bin der Davut.
9: Hallo, ich bin der Lukas.
10: Hallo, ich bin Mahdi.
11: Ich bin der Nemanja aus der 2B.
1: Welches Thema habt ihr beim Projekt Checkst du bearbeitet?
6: Also meine Gruppe hat über den Teuerung gemacht und es hat sich viel Spaß gemacht bei dem Workshop.
8: Wir hatten also Krise, also wir haben das Thema Krieg ausgewählt.
7: Ich habe das Thema Krieg bearbeitet.
10: Wir haben über den Thema Krieg gesprochen.
11: Wir haben uns mit dem Thema Teuerung beschäftigt.
1: Warum hat euch das Thema Teuerung interessiert? Warum habt ihr euch damit beschäftigt?
6: Ja, diese Teuerung hat mir über die Türkei, weil ich bin halb Türke. Ja, beim Türkei halb haben die Leute ein bisschen Krise über die Teuerung. Und deswegen wollte ich das auch im Workshop machen.
1: Wie habt ihr da die Informationen zu den Teuerungen ausgesucht? Wie habt ihr da die Quellen angeschaut? Habt ihr Nachrichten gelesen, angeschaut, im Internet gesucht? Wie hat das funktioniert?
6: Über TikTok, über sozialen Medien haben wir diese Teuerung gemacht.
1: Welche Informationen oder Fragen hast du denn vor dem Beginn vom Projekt zum Thema gehabt oder hast du dich überhaupt schon selber damit beschäftigt?
11: Also die haben uns Fragen gestellt, zum Beispiel, wie werden Preise teuer, werden die Preise durch den Krieg teuer und so weiter.
1: Welche Informationen waren da neu für dich?
11: Eigentlich keine, ich konnte schon.
1: Warum hast du dich da schon ausgekannt? Bist du privat daran auch interessiert?
11: Ich weiß, wie ich das erklären soll, aber auf TikTok, es gibt jede Menge Videos und auf For You kommt immer diese Videos, zum Beispiel Teuerung und so, Krieg.
1: Also auf deiner privaten For You-Page sind diese Themen schon vorhanden?
11: Ja.
1: Wenn du diese Videos anschaust, wie fühlst du dich dann, wenn du diese also doch eher schwierigen und eher negativen Themen, Nachrichten siehst?
11: Schlecht, weil Preise werden immer höher und mehrere Leute können das mehr nicht leisten.
1: Ist das Thema Teuerung auch was hier in Wien für Leute ein Problem ist? Gibt es auch hier Leute, die sich dann vielleicht Sachen nicht mehr leisten können?
6: Ja, es ist in Wien ist auch ein Problem zum Beispiel. In allen Ländern ist die Teuerung ein Problem. Aber in Wien ist auch zum Beispiel, meine Mutter geht für was zum Kaufen im Supermarkt. Sie gibt 60 Euro und sie kauft fast gar nichts.
1: Wie habt ihr dann das Thema Teuerung in dem Video, was ihr gemacht habt, umgesetzt?
11: Also wir haben ein Buffet gemacht mit Dingen zum Kaufen mit sehr teuren Preisen. Zum Beispiel ein Wasser kostet 10 Euro oder so. Dann hat mein Freund etwas bestellt und dann die haben über die Preise geredet, wie die höher gegangen sind.
1: Hast du privat auch schon dir Gedanken darüber gemacht, wie du dir Sachen leisten kannst? Am Buffet oder wenn du jetzt irgendwie zum Supermarkt gehst, deine Jause kaufen?
11: Ja, eigentlich schon.
1: Gibt es dann auch Ideen, wie man mit dieser Teuerung umgehen kann? Muss man da mehr sparen oder wie kann man das machen, dass das nicht einen so belastet vom Geld her?
11: Also man muss schon mehr also eine gute Arbeit finden, die man mit mehr Geld verdient. Und man muss schon ein bisschen sparen, weil Sachen werden schon teurer.
1: Was waren denn deine Gedanken dazu, als du gehört hast, oh, ihr müsst jetzt zu Krieg etwas machen? Das ist ja ein sehr schwieriges Thema.
10: Ich habe mich sehr ein bisschen kompliziert geworden, aber auch irgendwie nicht, weil über den Krieg-Thema, also Krieg, habe ich schon, ich wollte echt voll vieles davon wissen und halt, ja, Krieg ist halt anstatt sich halt nicht so gut.
7: Also am Anfang war es schwer, Informationen zu holen, weil es gab Videos, aber meistens waren die so auf komplett andere Sprachen. Und die meisten Videos habe ich zum Beispiel von heute AT oder so, so andere News-Webseiten und so.
1: Was wolltest du denn dazu wissen?
10: Halt, ich will wissen, warum überhaupt Krieg es beginnt und es überhaupt Krieg gibt. Es lohnt sich halt nicht, jetzt Krieg anzufangen, weil es leben auch arme Menschen in den Ländern und die werden ohne Grund halt getötet.
8: Viele Menschen leiden im Krieg. Also die sollen im Frieden leben, dass es keinen Krieg mehr gibt. Die Kinder sollen auch leben.
1: Welche Sachen hast du dann gelernt während dem Projekt über das Thema Krieg?
10: Wir haben gelernt, dass halt, wenn Krieg beginnt und die Nachbarländer halt auch dabei sind und so, wenn die halt aus Versehen auch getroffen werden, dann ist es auch nicht gut, weil die Nachbarländer haben auch nichts damit zu tun.
1: Welche Informationen habt ihr in das Video oder in die Videos reingegeben?
8: Ja, wir hatten auch viele Fragen von Checkst du aufgeschrieben. Und wir haben auch natürlich Fragen von uns selbst aufgeschrieben. Und wir haben es natürlich so gemacht, dass es zu den Fragen passt.
1: Könnt ihr da so ein paar Fragen stellen?
8: Beschreibe, wie die Krise für dich war. Also, es war gut. Wir haben viel gelernt. Und wir haben ein Thema ausgesucht. Wir haben viele Themen bekommen, also 3 Themen. Wir haben von denen ein Thema ausgesucht, Krieg. Wir haben auch viele Videos geschaut. Und wir haben viel darüber gehört und verstanden. Und dann haben die anderen geantwortet.
1: Ja, dann würde ich euch gerne fragen, was denn so Krisen in der Welt mit euch machen.
8: Es gibt verschiedene Krisen, wie zum Beispiel Krieg, Mobbing oder Teuerung oder
9: Cybermobbing
8: oder viele Sachen. Und ja, das finde ich schlimm, wenn Krieg ist und wenn Preise steigen. Wir sind alle gleiche Menschen, wir haben gleiche Knochen, wir sind gleiche Lebewesen. Es ist nicht so, dass es einen Unterschied zwischen den Mädchen und Jungs gibt. Wir sind trotzdem alle Menschen und ja.
9: Also alle haben Rechte, etwas zu ändern oder so.
8: Jeder hat es verdient, in Frieden zu leben.
1: Warum war es euch wichtig als Klasse, dass die Themen auch auf oder gerade auf TikTok veröffentlicht werden? Warum nicht einen Artikel schreiben, in die Zeitung gehen oder so? Warum speziell TikTok?
11: Weil mehrere Leute sind auf TikTok als im YouTube zum Beispiel. Ja, jüngere Menschen sind mehr auf TikTok.
1: Ist es dann auch so, dass junge Menschen so in deinem Alter Nachrichten und Informationen auf TikTok suchen?
11: Also manche suchen diese Informationen auf TikTok, aber manche auch auf Google und so.
1: Schaust du selbst auch TikToks zum Thema Krieg oder schaust du dir Nachrichten auf TikTok an?
10: Ja, schon manchmal. Halt selten, wenn etwas so Schlimmes ist, schaue ich so auf Nachrichten.
1: Findest du, gibt es gute Videos oder Webseiten, die Nachrichten für Kinder oder für Jugendliche machen, auch von der Sprache her, dass man das vielleicht besser versteht?
7: Eher nicht.
1: Wie könnte man es besser machen, dass es leichter ist für dich oder für euch zu verstehen?
7: Für mich wäre es leichter, wenn es so eine Website gäbe mit so leichteren Wörtern, weil zum Beispiel bei heute.at, da gibt es Wörter, die man erst bei der Uni oder so lernt. Ich als Zweitklässler kenne diese Wörter ja noch nicht und leichtere Wörter würden mir mehr helfen.
1: Habt ihr das dann auch in euren Videos so gemacht, dass es eben leichter verständlich ist?
7: Ja.
1: Wie genau habt ihr das dann aufbereitet? Wie kannst du ein bisschen erklären, wieso euer Video ausgeschaut hat?
7: Wir waren in einem Raum wieder. Wir waren alle so an einer Tafel. Jeder hatte ein Stück Papier und das Mikrofon. Jeder hat gesagt, wir wollen keinen Krieg und so alles. Zum Beispiel, Leute sterben jeden Tag, Frauen werden vergewaltigt und so alles. Und ja.
1: Kannst du jetzt zum Abschluss noch sagen, was dir bei Checkstu am meisten hängen geblieben ist? Was hast du gelernt, jetzt wo das Projekt vorbei ist?
6: Wir haben gelernt, dass die Leute nicht so Spaß machen mit dieser Teuerung, dass ein großes Problem ist beim Teuerung. Was mir sehr gefallen ist beim Workshop, also wir haben ein TikTok-Videos gemacht. Also wir haben so gezeigt, die Leute, wie das Teuerung ist und manche Leute, dass sich nicht Essen leisten können.
7: Ich habe gelernt, dass so zum Beispiel, wenn etwas klein beginnt, wird es immer sehr groß enden und das ist halt nicht immer gut.
1: Hast du ein Beispiel mit einer Sache, die klein beginnt?
7: Zum Beispiel der Krieg von Russland und Ukraine. Er hat klein begonnen, hat aber dann sehr groß geendet, weil es sind sehr viele Menschen gestorben, Leute mussten flüchten.
5: Ich sprach mit einer dritten Klasse Gymnasium aus St. Pölten und habe nach dem Demokratieverständnis der SchülerInnen gefragt.
12: Hallo, ich bin die Ella, ich bin 12 Jahre alt und ich gehe hier in die Schule.
13: Ich bin der Oliver, bin 13 Jahre alt und gehe auch in diese Schule.
14: Ja, hallo, ich bin die Franziska und ich bin auch 13 Jahre alt.
15: Ich bin der Felix, ich bin 13 und gehe auch in diese Schule.
5: Und was bedeutet Demokratie für dich?
14: Also Demokratie bedeutet für mich, dass alle Bürger in einem Land mitentscheiden dürfen und dass die Politiker nicht einfach selbst entscheiden, sondern ja, dass halt einfach alle mitentscheiden dürfen.
13: Demokratie bedeutet für mich, dass jeder Mensch die gleiche Stimme hat und jede Stimme gleich viel zählt.
14: Dass jeder mitbestimmen kann und das Recht hat, seine eigene Meinung zu erzählen und vertreten.
15: Dass alle das gleiche Recht haben, wählen zu gehen.
5: Und inwiefern betrifft dich Demokratie?
14: Wie die Demokratie gerade ausschaut, betrifft natürlich auch mein Leben, zum Beispiel welche Partei gerade regiert und wie das so ist. Also das betrifft mich natürlich auch, ja.
5: Und darfst du damit entscheiden?
15: Also ich kann schon mitbestimmen, aber bei Wahlen noch nicht mitwählen.
14: Also ich darf bei vielen Sachen schon mitentscheiden, ja. Aber zum Beispiel wählen darf ich noch nicht, weil ich halt noch nicht alt genug bin.
5: Und wie viel ist dann deine Stimme wert als Kind? Oder ist deine Stimme gleich viel wert wie die Stimme von Erwachsenen?
13: Ja, schon. Nur kann ich halt noch nicht meine Ideen zum Beispiel aufschreiben oder weiter bemitteln, weil ich eben noch nicht wählen darf.
5: Also aufschreiben kannst du deine Ideen auf jeden Fall, aber du kannst deine Wünsche noch nicht auf dem politischen Weg der Wahl zum Beispiel äußern. Aber das heißt trotzdem, dass du deine Ideen aufschreiben darfst und sie auch gerne anderen Leuten erzählen. Und warum glaubst du, bilden sich extreme Meinungen in der Demokratie?
14: Für viele Menschen ist es wahrscheinlich zu kompliziert, jetzt nicht nur schwarz und weiß zu sehen. Und um sich zu vereinfachen, suchen sie sich dann zum Beispiel ein Beispiel, das dann komplett gut für sie ist und die andere Seite, die sie dann furchtbar finden.
12: Ich glaube, dass das vielleicht so Meinungen sind, die von Leuten, die sich halt durchsetzen wollen vielleicht und ihre Meinung auf jeden Fall ja halt einfach durchsetzen wollen, vielleicht das.
13: Um vielleicht andere Meinungen zu beeinflussen oder halt auch, dass man vermitteln möchte, dass nur diese eine Meinung zum Beispiel richtig ist und die anderen nicht.
5: Glaubst du, es hängt mit der Demokratie zusammen?
12: Also wahrscheinlich nicht immer, weil ja, wenn man halt seine Meinung durchsetzen will und nicht auf die anderen Leute hört, dann ist es halt keine Demokratie mehr.
5: Und was können wir tun, damit es nicht passiert?
13: Wir könnten vielleicht uns mehr informieren, welche Partei man wählt.
5: Glaubst du, es ist hilfreich für die Demokratie, dass sich so extreme Meinungen bilden?
14: Definitiv nicht. Da werden dann viele wichtige Infos ja auch ausgeblendet. Wenn du dich jetzt nur damit beschäftigst, das eine ist komplett gut, das andere ist komplett schlecht, da vergisst du ja das, was dazwischen ist und was es dann kompliziert macht, herauszufinden, was jetzt wirklich gut ist und was wirklich schlecht ist.
16: Vielleicht, was können wir tun, damit wir die Demokratie schützen?
15: Nicht extrem, also nicht sehr extreme Parteien wählen. Also es hat jeder natürlich seine eigene Meinung, aber nicht sehr extreme, also nicht zum Beispiel rechtsextreme Parteien wählen, die die Demokratie abschaffen wollen.
16: Und ihr habt euch ja mit unterschiedlichen Konfliktthemen beschäftigt. Was war denn das Thema deiner Gruppe?
12: Also das Thema meiner Gruppe war der Krieg im Iran, und also zwischen dem Iran und der USA.
16: Warum habt ihr euch für dieses Thema entschieden?
12: Also wir haben uns für das Thema entschieden, weil das halt gerade ein sehr aktuelles Thema ist und wir in unserer Gruppe uns auch mit solchen Themen einfach gerne beschäftigen, weil uns das auch interessiert, warum kommt es zu solchen Konflikten und was hat das für Folgen auch für die Menschen dort. Und das, ja, wollten wir halt.
16: Genau, euer Ziel war es, ihr habt ja dann ein Video dazu gemacht, und das Ziel, was ihr dazu gesagt habt, war, dass jeder seine eigene Meinung bilden soll. Ja. Warum ist es wichtig, dass jede Person sich selbst eine eigene Meinung bildet?
12: Also wir finden, dass das wichtig ist, damit halt ja jede Person sagen kann, ob sie jetzt dafür oder dagegen ist. Und wir finden auch, man sollte niemanden jetzt zu einer bestimmten Meinung drängen und dass halt einfach jeder sich das selbst entscheiden soll, wie er das findet oder wie sie das findet.
16: Was für Medien kann man verwenden, um sich eine eigene Meinung zu bilden?
12: Also man kann natürlich viel auf Social Media schauen. Da gibt es sicher auch viele Videos, so wie jetzt unser Video zum Beispiel. Oder man schaut auf zum Beispiel Nachrichtensender wie dem ORF. Da gibt es ja auch viele Beiträge und das ist auch sehr neutral. Deshalb kann man sich da einfach eine eigene Meinung bilden, wie man das jetzt findet. Und es ist niemand jetzt quasi als gut und böse dargestellt.
13: Also wir waren die Gruppe 4 und haben uns mit dem Thema Hunger und Armut beschäftigt.
16: Und euer Ziel war es, Reichweite zu generieren.
13: Ja.
16: Warum ist es wichtig, dass viele Leute dieses Video sehen?
13: Damit viele Leute darauf aufmerksam werden und dann erst realisieren, wie schwer und wie groß dieses Problem in Österreich und generell auch in anderen Ländern ist.
16: Und wie habt ihr das versucht umzusetzen, zu zeigen, dass es in Österreich und in anderen Ländern Armut gibt?
13: Wir haben uns einen Beitrag durchgelesen und probiert es in einem Video, das wir selber gemacht haben, so gut wie es geht, zu erklären und umzusetzen.
16: Und wie würdest du es erklären? Also wie erklärt ihr es in eurem Video?
13: Wir erklären es in unserem Video, dass es verschiedene Meinungen eben dazu diesem Thema gibt. Wir haben auch uns Politikerstimmen angehört, wie sie über dieses Thema sprechen.
16: Und mit welchem Thema habt ihr euch in eurer Kleingruppe beschäftigt?
15: Dem Angriffskrieg auf die Ukraine von Russland.
16: Und wie habt ihr versucht, das in eurem Projekt umzusetzen?
15: Also wir haben uns sehr viele Quellen angeschaut und haben jetzt dann auch ein Video dazu gemacht.
16: Was für Quellen habt ihr euch angeschaut?
15: Meistens vom ORF, aber auch so Videos vom TikTok oder von Instagram.
16: Okay, und euer Ziel war ja, oder ist es, dass der Krieg aufhören soll. Warum glaubst du, ist es sinnvoll, ein Video zu gestalten, was so eine starke Message hat?
15: Naja, dass es sich Politiker zum Beispiel anschauen und dann auch drüber reden und auch unsere Meinung dann vertreten, die auch die Meinung dazu finden, also die finden, dass es gut ist.
16: Und mit welchem Thema habt ihr euch in eurer Kleingruppe beschäftigt?
14: Mit Gewalt gegen Frauen.
16: Warum ist es wichtig, dass für dieses Thema Aufmerksamkeit generiert wird?
14: Es wird einfach viel zu normalisiert und die Gesellschaft denkt, wir sind schon weiter, als wir wirklich sind. Und viele, die jetzt Gewalt erleben, trauen sich jetzt auch nicht aufzusprechen und von ihrem Fall zu erzählen, weil sie einfach Angst haben, dass sie dann komisch behandelt werden oder nicht akzeptiert werden.
16: Das heißt, eure Zielgruppe sind sowohl betroffene Menschen, die dadurch Mut bekommen, darüber sprechen zu können, als auch Menschen, die glauben, es existiert nicht?
14: Ja, oder auch generell die ganze Gesellschaft, das wieder mehr ins Thema zu bringen, damit es wieder mehr auffällt, wie schlimm das eigentlich ist.
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16: Außerdem wollte ich von Daniela wissen, sie ist die Lehrerin der Gymnasiumsklasse, welche Rolle das Bildungswesen für Demokratiebewusstsein und Extremismusprävention hat. Warum ist es wichtig, schon so früh mit jungen SchülerInnen über Demokratie zum Beispiel zu sprechen?
17: Also es ist wichtig, von dem allerersten Moment, wo sie in Gruppen zusammen interagieren, das heißt, es beginnt eigentlich schon, ich würde sagen, im Kindergarten, in der Volksschule, in jeder Schulstufe, sollte man beginnen, über Demokratie zu sprechen, es zu thematisieren. Es ist sehr oft so, dass Schülerinnen und Schüler irgendwann mal den Begriff Demokratie behandeln und das automatisch gleichsetzen mit dem System, dem Staat sozusagen, wo sie leben, dass sie wählen gehen dürfen, aber dass das darüber hinausgeht. Das ist ganz oft eigentlich nicht so das Erste, woran sie denken. Jetzt ist es aber so, dass wir in unseren sozialen Gruppen unterschiedliche Meinungen und Bedürfnisse haben und mit denen auch sehr unterschiedlich umgehen. Manche Gruppen vielleicht auch nicht hören oder uns selber eigentlich vorkommen, dass man uns nicht hört, unsere Stimme auch nicht hört und dass wir einfach argumentieren lernen und auch respektvoll miteinander umgehen, wenn es mal nicht so leicht ist. Wenn man ein bisschen aufeinander kracht, das wäre schon mal ganz wichtig. Und es sich auch darum dreht, dass man aus diesen Meinungsverschiedenheiten konstruktive Debatten strickt, die dann auch unser gesellschaftliches Zusammenleben ausmachen. Dass wir einfach friedlich, zivilisiert miteinander umgehen und auch verstehen, dass manche Debatten emotional geführt werden und dass alle Gruppen in der Gesellschaft das Recht haben, auch gehört zu werden.
16: Und welche Rolle spielt das Bildungswesen bei Extremismusprävention?
17: Na, ich glaube, dass es sehr viel Extremismus gibt oder dass wir sehr viel Extremismus miterleben, ohne dass es uns jetzt vielleicht auf den ersten Blick wirklich bewusst ist. Es gibt den Begriff von Alltagsrassismus, es gibt möglicherweise antisemitische Äußerungen, die vielleicht gegen Inklusion und Diversität sprechen. Und das ist oft sehr, sehr einfach gesagt. Es entstehen ganz oft manipulative Botschaften oder Feindbilder. Und aus dem Grund ist es wichtig, darauf hinzuweisen. Und meine Meinung ist jetzt aber nicht, dass man ganz konkrete politische Positionen ihnen vorsetzt, sondern dass man sie über kritisches Denken und über Situationen, in denen sie vielleicht reflektieren und feststellen, naja, so geht es eigentlich nicht oder das ist schon eine sehr extreme Sichtweise, dass sie eben so feststellen, wie extrem manche Standpunkte in unserer Gesellschaft auch sind, wie viel da auch akzeptiert ist und wie sehr man manches Mal auch das Recht hat, da dagegen zu aufzustehen und dagegen zu sprechen und auch zu sagen, dass das nicht die Grundlage unserer Gesellschaft ist, dass wir diese Positionen verfestigen, sondern dass wir durchaus darüber sprechen sollten.
16: Abschließend hören Sie noch einmal Eileen Jemers. Sie sprach mit Brigitte Themel, der Leiterin des Projekts Checkst du.
18: Die Idee hinter dem Projekt Checkst du war, mit Jugendlichen unterschiedlicher Schultypen in ganz Österreich zum Thema Krisen und Krisenerzählungen zu arbeiten, weil wir wissen, dass auf insbesondere sozialen Medien, wo Kinder und Jugendliche wie auch Erwachsene jeden Tag sehr viele Stunden verbringen, sehr viele unterschiedliche Erzählungen über Krisen sind, die teilweise eher einen Erklärgehalt haben, die aber auch in eine extremistische Richtung gehen können. Das heißt, wir wissen, soziale Medien sind auch Orte, wo, wenn wir über Radikalisierung nachdenken oder eben über Extremismus, Akteure unterwegs sind, die Weltbilder vermitteln, die jetzt nicht sehr demokratieförderlich sind. Wir wollten mit dem Projekt genau da ansetzen, das heißt im Sinne von kritischen Medienkompetenzen auch mit den Jugendlichen zu von ihnen selbst ausgewählten Krisen arbeiten. Das heißt, die Idee war, sie suchen sich selber die Krise aus, es soll quasi lebensweltorientiert sein und im Sinne von Mitbestimmung und Teilhabe auch sie im Projekt möglichst viel inhaltlich auch entscheiden zu lassen.
19: Haben die Jugendlichen schon eine Idee davon gehabt, dass die Inhalte, die sie vielleicht so privat einfach konsumieren, irgendwie problematisch sein können, in die extremistische Richtung gehen? Hat es da irgendwie schon eine kritische Auseinandersetzung gegeben?
18: Bei den Jugendlichen sowie auch bei Erwachsenen, oder ist das, was schon da ist an kritischen Medienkompetenzen, die ja auch sehr vielfältig sind, bei manchen halt mehr da, bei manchen anderen. Also die Idee generell zum Beispiel, dass es auf sozialen Medien Algorithmen gibt, die halt mitbestimmen, welche Inhalte man sieht. Das wissen viele Kinder und Jugendliche zumindest theoretisch. Auch, dass nicht alles, was sie sehen, richtig ist und wahr ist, wissen sie auch. Und auch KI ist natürlich ein großes Thema. Also ich denke, es ist dann oft schon viel da. Aber man muss halt auch bedenken, die sind halt auch unterschiedlich alt, oder? Und mit 12, 13, 14 hat man natürlich auch einen anderen Zugang zu Medienkonsum und Teilhabe, als wenn man jetzt, ja, so wie ich, 35 Jahre alt ist.
19: Wie ist es denn zu der Idee gekommen, die Kinder selbst dann auf Social Media, auf TikTok Videos veröffentlichen zu lassen?
18: Also die Idee, Videos auf Social Media zu veröffentlichen, im Sinne von auch Doing Media als einen Ansatz auch der Medienbildung oder auch der Demokratieförderung. Und natürlich, soziale Medien sind einfach ein Teil der Lebensrealität von Jugendlichen und Erwachsenen. Das heißt, die Idee, etwas zu machen, womit sie auch was anfangen können, also eben, was sie eh täglich sehen und da einfach diese Erfahrung auch zu machen, was heißt es denn eigentlich, ein Video sich selber zu überlegen, was für, also die Konzeptarbeit, die auch dahinter steht, zu begreifen, das selber zu erfahren, selber auch die Wahrnehmung zu machen, wie viel da auch geschnitten wird, wie viel da kuratiert wird im Endeffekt auch und das halt wirklich zu begreifen, das ist nicht neutral oder immer authentisch oder echt oder so, was man vielleicht im Netz sieht, sondern das sind halt Menschen, die haben sich was überlegt, wie wollen sie etwas darstellen, wie machen sie das und das wird dann so geschnitten. Medien selber zu produzieren ist, denke ich, auch gerade auch für jüngere Kids irgendwie sehr wichtig, weil es eine Form der Teilhabe ist. Und gerade für Kinder und Jugendliche in unserer Demokratie gibt es weniger Formen der Teilhabe in Wirklichkeit. Deswegen fand ich das auch nochmal gut, diese Erfahrung zu machen. Hey, ich kann auch etwas sagen, meine Stimme wird auch gehört. Deswegen haben wir Videos gemacht, wir haben Podcasts gemacht, unterschiedliche Formen der Medienproduktion, bis eben auch zu der Erfahrung selber interviewt zu werden als quasi Experte, Expertin.
19: Jetzt steht ja im Raum Social-Media-Verbot. Ist es denn sinnvoll? Wir haben heute in den Interviews gehört, eben die Kinder sind auf TikTok, die bekommen dort ihre Nachrichten her. Wenn man ihnen das wegnimmt, wie können die dann mündige BürgerInnen sein, wenn dann die klassischen Medien wie Zeitung, Fernsehen und Radio einfach nicht konsumiert werden?
18: Ich denke, das sind zwei Punkte, oder? Das eine ist, ein Verbot heißt nicht, dass sie das nicht weiter konsumieren, oder? Es gibt viele Meinungen zu dem Thema Social-Media-Verbot. Ich denke, man versteht auch beide Seiten so prinzipiell, wissen wir aber, das wird die Kids nicht aufhalten, erstens. Und zweitens löst es das Problem halt nicht. Dann holen sie sich die Informationen halt woanders. Also mit Inhalten in Berührung kommen, eben wenn wir wieder über Extremismus nachdenken oder antidemokratische Inhalte, das sind nicht nur Inhalte, die wir auf sozialen Medien finden. Erstens, die finden wir auch auf Videoplattformen wie YouTube oder auf anderen Messenger-Apps. Und es geht darum, dass die Kids einfach lernen, Inhalte, die sie sehen, kritisch einzuordnen. Und das ist eine Fähigkeit, die ja auch vielen Erwachsenen fehlt. Also das Thema kritische Medienkompetenzen ist ja auch bei vielen Erwachsenen eigentlich vielleicht sogar das größere Problem als bei Jugendlichen. Deswegen Social-Media-Verbot begrenzt sinnvoll vielleicht tatsächlich.
19: Warum war es wichtig, so viele unterschiedliche Schultypen auch mit reinzunehmen?
18: Es ist wichtig, bei so Projekten mehrere Schultypen mit reinzunehmen, auch irgendwie mit unterschiedlichen Altersgruppen, weil viel, was in der politischen Bildungsarbeit passiert, oft sich eher auf Oberstufen fokussiert. Und weil es in unserem Projekt ja auch darum geht, Trainingsmaterialien zu entwickeln, die dann für LehrerInnen gedacht sind, die dann nutzen können, um selber dieses Projekt auch umzusetzen. Also aus diesen beiden Gründen heraus haben wir das so geschaut, dass es eine mögliche Heterogenität bei den Schulen ist.
19: Was hat dich irgendwie am meisten überrascht, was von den SchülerInnen so gekommen ist, entweder inhaltlich oder von den Ideen her?
18: Ich hatte diese Idee oder diese Fantasie, dass von den Krisen, die sie bearbeiten wollen, mehr auch wirklich aus ihrem Alltag Themen sind. Und das war dann teilweise nicht so. Was ich besonders spannend fand, auch irgendwie, dass vor allem auch die Mädels in beiden Schulen dieses Thema Ungleichbehandlung von Frauen, Gewalt gegen Frauen von sich aus als Krise identifiziert haben. Und zwar in ihren Worten als Krise, die es schon sehr lange gibt. Dieses Denken von Gewalt gegen Frauen als Krise ist etwas, da sind sie schon sehr viel weiter als die meisten Österreicher und Österreicherinnen, die sich denken, oh ja, Gewalt gegen Frauen gibt's halt, aber was soll man tun? Das fand ich echt toll, dass die mit 11, 12, 13 schon so ein Problembewusstsein haben und gleichzeitig natürlich aber auch bestürzend, dass Mädchen in so jungen Jahren halt schon wissen, hey, das ist ein Problem, das hat mich vielleicht schon betroffen, das wird mich betroffen oder es wird Menschen, die mir wichtig sind, betreffen. Deswegen fand ich das auf jeden Fall super stark, dass dazu gearbeitet wurde. Und ich fand aber auch von den Burschen, beziehungsweise Mädchen und Burschen, die zu den anderen Themen, Teuerung und Krieg waren ja vor allem die anderen Themen und Hunger und Armut. Und das sind natürlich auch Themen, die haben mit ihrer Lebensrealität zu tun. Das bekommt man halt dann auch mit zu Hause oder im Umfeld. Und ich finde das super, wie sie sich darauf eingelassen haben. Und man hat schon gemerkt, da hat sich dann auch was getan, irgendwie so bei ihnen selber, so in der Reflexion und was ihre eigenen Ideen zu diesen Themen waren und dass da schon nochmal auch sich was bewegt hat. Und ich denke, das ist wichtig, auch diese Empathie zu entwickeln und im Sinne von einer gesunden Demokratie, wo einfach unterschiedliche Menschen mit unterschiedlichen Erfahrungen und Lebensrealitäten miteinander zusammenleben.
16: Das waren die Stimmlagen, dieses Mal aus Linz. Wir sprachen mit Asen, Davut, Nemanja, Mahdi, Haval und Lukas, sowie mit Oliver, Felix, Franziska und Ella. Außerdem mit Daniela und Brigitte Timmel über das Projekt Checkst du. Die Videos, die die SchülerInnen selbst produziert haben, sind auf dem Checkst du Krise TikTok-Kanal zu sehen. Weitere Informationen finden Sie unter stimmlagen.at und im Archiv der Freien Medien unter CBA Media. Mein Name ist Annetta Trimis und ich bedanke mich fürs Zuhören.
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2: Herzlich willkommen bei uns im Studio zu unserer ersten Sendung als Jugendredaktion von Radio Froh. Heute im Studio mit Alma, Johanna, Anna und Florentina. Wir machen heute eine Filmbesprechung über den Film Les Immortelles, beziehungsweise auf Englisch Stereo Girls. Das ist ein Spielfilm, den wir uns dieses Jahr gemeinsam am Crossing Europe Film Festival in Linz angeschaut haben. Es handelt sich dabei um eine französisch-kanadische Produktion von der Regisseurin Caroline Deroas-Perno, die 2025 ihre Premiere feierte. Im Film geht es um zwei beste Freundinnen, Charlotte und Lisa, die während sie gerade noch ihr letztes Schuljahr absolvieren, von ihrer gemeinsamen Musikkarriere in Paris träumen. Doch aufgrund eines Schicksalsschlags kommt alles anders als gedacht. Und über die Handlung des Films und unsere persönliche Meinung und unsere persönlichen Eindrücke werden wir heute gemeinsam sprechen.
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0: Genau, am Anfang des Filmes bekommt man ja direkt ein Gefühl für die beiden Hauptcharaktere, Charlotte und Lisa, und vor allem deren Freundinnenschaft. Wie du vorher schon meintest, so die beiden haben den Traum, nach Paris zu gehen, um dort gemeinsam aufzutreten. Und direkt am Anfang wird man von diesem Gefühl eingenommen, wie schön es doch wäre, wenn dieser Traum für sie in Erfüllung gehen würde. Umso mehr ist man dann geschockt, wenn Lisa noch im ersten Drittel des Filmes verstirbt. Wie ging es euch mit dieser plötzlichen Wendung? Habt ihr damit gerechnet?
1: Also ich muss sagen, man hat ja schon vorher, in der Kurzbeschreibung vom Film habe ich ja schon gelesen, dass es einen Schicksalsschlag gibt. Und ich persönlich aber nicht damit gerechnet, dass Lisa stirbt. Ich hätte eher gedacht, dass vielleicht ein Familienmitglied stirbt, irgendwer krank wird, aber nicht, dass es so plötzlich, dass jemand verstirbt. Vor allem ist es ja vom einen Moment auf den anderen passiert. Also man hat es nicht wirklich erwartet.
2: Ich glaube, das ist ja das Erste, über das wir gemeinsam drüber gesprochen haben, wie wir aus dem Film rausgegangen sind, dass wir alle nicht geglaubt haben, dass die Lisa stirbt eben. Und ich finde, dass das vor allem sehr früh irgendwie im Film passiert ist. Und der Film war danach nur richtig lang und diese Trauer danach ist nur sehr lange erzählt worden. Also ich habe irgendwie auch nicht erwartet, dass es so früh passiert.
3: Ja, ich muss auch sagen, es hat mich ein bisschen überrascht. Ich habe auch nicht gedacht, dass es dann wirklich einen von diesen Freundinnen an den Kragen geht. Ich habe mal wirklich gedacht, es wird vielleicht ein Familienschicksalsschlag werden, aber nicht, dass es gleich so an die Substanz mit diesen jungen Menschen geht. Und ja, ich habe es aber trotzdem spannend gefunden, obwohl man sehr schnell eben mit diesem Schicksalsschlag konfrontiert wird, dass die Lisa stirbt, man trotzdem irgendwie diese Freundschaft von den beiden relativ schnell gecheckt hat. Also, dass man schon in den ersten paar Minuten schon gemerkt hat, okay, das sind beste Freunde und auch nach dem Tod hinaus, dass die eine schöne Verbindung miteinander haben.
0: Ja, stimmt. Und könnt ihr euch erinnern, noch ganz am Anfang vom Film, da war so eine Einleitung, wo sie so meinten, ja, dass dieser Film nur für die Personen ist, die an wahre Freundinnenschaft glauben. Und die Darstellung von dem als in dieser Vorstellung als wahre Freundinnenschaft bezeichneten Verhältnis, das zieht sich so durch den ganzen Film. Sie machen alles zusammen, sie hören sich den ganzen Tag über, sie telefonieren so voll oft miteinander. Und ich finde, es kommt einem so vor, als würde sich so eine bestimmte Abhängigkeit entwickeln zwischen den beiden. Ich hatte das Gefühl, als ich den Film geschaut habe, dass Charlotte immer ein bisschen abhängiger von Lisa war als umgekehrt. Was meint ihr?
1: Ja, also ich habe mir das auch gedacht. Vor allem, weil ich auch das Gefühl gehabt habe, dass Charlotte mehr davon träumt, nach Paris zu gehen und die Musikkarriere wirklich durchzuziehen. Lisa war dann immer so ein bisschen, ja, wir müssen unbedingt schon unseren Abschluss machen, wir müssen unsere Prüfungen schreiben. Und das war, habe ich bei der Charlotte gar nicht gesehen. Also das war, finde ich, da auch sehr nicht besonders so ausgeglichen.
2: Ja, das stimmt. Und worüber wir vorher auch gesprochen haben, war der Schwur quasi, den sie sich in der Kindheit gemacht haben. Da gibt es einmal so eine Szene, wo sie sich irgendwie gegenseitig, wo sie noch Kinder sind und sich gegenseitig schwören, dass sie immer füreinander da sind oder so. Also ich finde, also natürlich, ich glaube, da sind wir sie einig, dass man grundsätzlich nicht abstreiten kann, dass sie beide gegenseitig voll gern gehabt haben. Aber das, was du angesprochen hast, dass eben die Charlotte viel mehr geträumt hat und so, ich glaube, das ist schon sehr deutlich herausgekommen.
3: Ja, und ich finde, es gibt noch einen anderen Aspekt, der ganz kurz oder ein bisschen auf jeden Fall angeschnitten worden ist. Eben, dass die Möglichkeit, dass vielleicht auch die Charlotte die Lisa ja nicht nur freundschaftlich ein bisschen gemocht hat, sondern vielleicht auch eventuell eine Liebesbeziehung angestrebt hat. Das wurde eben ein bisschen angeteasert, dass es eben vielleicht sein kann, dass die Charlotte auf Frauen steht, auf Mädchen, und dass deswegen auch diese Verbindung so eng war, weil sie vielleicht auch gern gehabt hätte, dass es romantischer Natur war, ist aber meiner Meinung nach nicht hundertprozentig gut ausgespielt worden, beziehungsweise war das eben nur so ein ganz ein kleiner Aspekt, den man hätte man auch übersehen können, weil man nicht genug hingeschaut hätte, glaube ich.
0: Ja, da gab es auf jeden Fall Interpretationsraum. Gerade wegen der Abhängigkeit, über die wir gerade geredet haben, finde ich, leidet Charlotte besonders unter dem Tod von ihrer besten Freundin. Diesen kann sie eigentlich so gar nicht annehmen und versucht stattdessen ihr immer wieder so in Träumen zu begegnen. Sie will eigentlich dann die meiste Zeit nur schlafen, nimmt dann auch Drogen, damit sie in diesen chemischen Schlaf kommt, weil das sieht sie halt immer, ihre beste Freundin. Und ja, ist eigentlich eine spezielle Art, da, wie die Trauer in dem Film dargestellt wird. Also jetzt nicht nur tagelang im Bett und nicht mehr rausgehen können und dann irgendwann aber akzeptieren, dass die Freundin tot ist, sondern es ist irgendwie so, mir kommt es vor, als würde sie es gar nicht realisieren.
2: Ich kann mich da erinnern, dass sie dann irgendwann, also dass sie immer noch ihr gesucht hat quasi, wie du schon erwähnt hast, dass sie deswegen auch immer schlafen wollte quasi, weil sie ja da begegnet ist. Und irgendwann hat sie dann auch gesagt, endlich habe ich dich gefunden, weil sie ja eben irgendwie dann in dieser Schlafwelt immer begegnet ist. Und soweit ich mich erinnern kann, ist diese Schlafwelt aber das erste Mal auch schon eingeführt worden, wie die Lisa noch am Leben war. Und da ist so dieses Bild gewesen von einem gemeinsamen Haus im Nirgendwo, das sie da gemeinsam haben irgendwie. Und später eben dann in diesem ultralangen Teil vom Film, finde ich, wo sie eben getrauert hat, finde ich, war das ein voll großer Aspekt, diese Schlafweltnummer.
3: Ja, das stimmt. Ich finde auch, dass dieses Träumen super realistisch dargestellt war. Also ich habe mir bei sehr vielen Traumsequenzen gedacht, ja, und genauso laufen Träume auch ab. Also super absurd und irgendwie ganz lustig mit Menschen aus dem Leben, die dann doch irgendwie dann auftreten, zum Beispiel so eine Philosophie-Professorin oder Lehrerin, die dann auch wieder auftritt und dann so ihnen einen Schlüssel, na, jetzt verwechsel ich glaube ich was, aber halt einfach super absurde Traumszenen, die dann doch irgendwie wieder ins wahre Leben anknüpfen, wo man sich denkt, ja doch, so läuft das ab. Und auch irgendwie gleichzeitig interessant, dass dieses Träumen, dass sie sich eben da irgendwie verliert in diesem Träumen und gar nicht mehr, sie geht dann auch nicht mehr zur Schule, will ja dann auch nicht irgendwas machen eigentlich, schwört auch ein bisschen der Musik ab. Und ich finde auch interessant, dass man das dann so aufgearbeitet hat. Und ich finde die Traumsequenzen extrem ästhetisch, also sie waren sehr schön aufgearbeitet.
2: Ganz kurz vielleicht noch, bevor wir es vergessen, wir sprechen jetzt schon die ganze Zeit davon, dass die Lisa eben gestorben ist, aber ich glaube, wir haben jetzt noch nicht wirklich erwähnt, warum. Und vielleicht sollten wir das unseren Zuhörerinnen einmal kurz erklären, nicht, dass da irgendwie Verwirrung entsteht. Mag wer von euch das kurz, ganz kurz ausführen, wie das passiert ist?
1: Also die Lisa hat am Anfang, also so vom Anfang an des Filmes eigentlich ein paar gesundheitliche Probleme gehabt, aber man hat nie wirklich genau gewusst, was. Sie ist einmal dann, glaube ich, ohnmächtig geworden und dann waren halt alle sehr besorgt. Aber sonst ist das eigentlich nie wirklich ein großes Thema gewesen. Und dann vom einen auf den anderen Moment fällt sie um in Sport, kommt ins Krankenhaus und stirbt dann an einem Blutgerinnsel.
3: Genau, also ziemlich unerwartet. Und eben es geht auch darum, dass wie der Verlust in so jungen Jahren eben auch passieren kann. Es gibt, finde ich, eine Szene, die mir super eindrücklich im Gedächtnis geblieben ist. Sie wird mit dem Krankenwagen abgeholt, es wird Fade to Black und dann kommt die Stimme von der Charlotte, die sagt, man stirbt nicht mit 17, man stirbt einfach nicht. Und das ist mir super im Gedächtnis geblieben, weil ich das voll nachvollziehen kann. Eben, es ist, wenn man so jung ist, dann denkt man nicht dran, dass das Leben bald vorbei ist.

0: Also jetzt kommen wir schon zum nächsten Thema, das uns sehr aufgefallen ist, und zwar dem Titel. Denn der Titel ist in Französisch Les Immortels. Und das bedeutet auf Deutsch übersetzt die Unsterblichen. Aber auf Englisch heißt der Film Stereo Girls. Also es sind zwei unterschiedliche Titel. Ich persönlich finde den Originaltitel Les Immortels passender, denn er unterstreicht, finde ich, so ein bisschen den Kernpunkt des Films für mich. Und zwar, dass wenn du stirbst, dass du nicht einfach verschwindest, sondern in Träumen, Personen und auch in der Musik einfach weiterlebst. Also welchen Titel bevorzugt ihr und was sind eure Gedanken so dazu?
1: Ich muss ehrlich sagen, dass ich mit dem englischen Titel gar nicht so viel anfangen kann. Also für mich sagt er nicht viel aus und ich mag es immer gern, wenn man in einen Titel schon was über den Inhalt erfährt oder so ein bisschen hineininterpretieren kann. Les Immortels ist jetzt auch, oder die Unsterblichen auf Deutsch ist jetzt auch nicht so, es gibt genug Raum, um etwas hineinzuinterpretieren und es klingt auch sehr schön. Und Serial Girls ist mehr so, es klingt so ein bisschen nach einem hippen Highschool-Film. Ich finde auch den Originaltitel ein bisschen besser.
2: Ja, ich bin da ganz bei euch. Also ich finde auch, und wie du sagst, bei Serial Girls glaubt man vielleicht eher, dass die Musik im Vordergrund steht. Was ich vielleicht da zum Teil ein bisschen mehr gedacht habe, nachdem ich mir nur die kurze Einleitung zum Film durchgelesen habe. Aber im Endeffekt ist die, dass sie gemeinsam Musik machen wollen und nach Paris gehen wollen, im Endeffekt ja gar nicht so der große. Also natürlich irgendwie, es untermalt schon die Storyline. Aber ich finde eben die Unsterblichen auch viel passender für den Film. Und auch mit dem, was ich vorher schon erwähnt habe, dass die Charlotte irgendwann sagt, endlich habe ich dich gefunden, so quasi, dass sie immer bei ihr ist und auch, dass sie als Kinder geschworen haben, dass sie immer zusammenbleiben werden. Deswegen finde ich, passt die Unsterblichen eigentlich sehr gut.
3: Ich glaube, ich werde mich da jetzt einer Meinung anschließen, die offensichtlich gar nicht so beliebt ist. Ich finde Stereo Girls tatsächlich trotzdem irgendwie passend. Eigentlich aus dem großen Punkt heraus, dass es eben um Musik geht und auch wenn es eigentlich viel um diesen Verlust geht und wie sie das verarbeiten und eben, dass man in so jungen Jahren einfach nicht stirbt eigentlich, geht es auch ein bisschen darum, wie man eben in der Musik, wie du vorher schon gesagt hast, dass, wie man in der Musik weiterleben kann. Und ich glaube, mit dem Titel Die Unsterblichen war ich vielleicht ein bisschen abgeschreckt gewesen und hätte diesem Musikaspekt nicht so eine große Bedeutung beigemessen wahrscheinlich. Und mir hat der Titel Stereo Girls hat mich mehr angesprochen, bevor wir den Film geschaut haben. Also danach war ich schon, okay gut, der macht viel mehr Sinn und er lässt mich ja ein bisschen mehr in diese Geschichte mit eintauchen und er wirkt kohärenter, aber gleichzeitig finde ich, hätte mich eher abgeschreckt, weil eben die Unsterblichen, es geht um Tod und Verlust und der Film war auch, finde ich, sehr traurig, aber eben gleichzeitig durch diesen, dann doch Musikaspekt und Coming of Age und wie komme ich damit klar, war es dann doch nicht der komplette traurige Film, finde ich. Vor allem, wenn wir jetzt zum Beispiel ans Ende denken, wo wir ja gleich jetzt drüber sprechen werden.
0: Also am Ende sieht man Charlotte, wie sie in Paris in einer Bar singt. Und zwar den Song, den sie mit Lisa gemeinsam geschrieben hat, die auch Les Immortels heißt. Mir hat das Ende besonders gut gefallen, da Charlotte da so wirklich zum ersten Mal wieder Musik macht, nachdem sie ja eigentlich das Musikmachen aufgeben wollte. Und auch dann noch gemeinsam, also ihren gemeinsamen Song performt. Und ich finde, einerseits merkt man, dass Lisa ihr noch immer was bedeutet, aber andererseits sieht man auch, bevor sie singt, das sieht man sie mit neuen Freunden und sie singt auch wieder den gemeinsamen Song. Also man sieht so, dass sie damit gelernt hat, umzugehen. Finde ich ganz schön. Wie findet ihr das Ende?
2: Ja, ich finde es auch schön und was mir auch aufgefallen ist, ist, dass sie, also wie du schon erwähnt hast, mit den neuen Freunden und so, und sie hat zum Beispiel auch eine andere Frisur. Das heißt, irgendwie ist es so eine neue Welt einfach quasi für sie, aber trotzdem dieses Weitertragen von der Musik, vor allem weil sie ja im Film ihr ganzes Set, quasi die Sachen, die sie gehabt haben zum Musik machen, irgendwann mal an irgendeinem Punkt mal weggeschmissen hat. Und glaube ich, die Mutter von der Charlotte das dann wieder aus der Mülltonne rausgeholt hat und ihr ins Zimmer gelegt hat quasi. Und dann hat man nicht so genau gesehen, ob sie jetzt nur irgendwas macht damit oder so. Und dann am Ende zu sehen, okay, sie hat wirklich wieder was damit gemacht und einen gemeinsamen Traum irgendwie verwirklicht, dass sie in Paris da Musik macht, fand ich auch sehr schön. Genau. Habt ihr das Ende erwartet oder wie habt ihr während dem Film irgendwie andere Gedanken gehabt, dass ihr mir gedacht habt, okay, das geht fix so aus und so? Oder war das eher so ein Ende, an das ihr eher gedacht habt?
1: Also eigentlich dachte ich, dass Charlotte sich das Leben nimmt. Also es gab ja auch einen Suizidversuch und oft ist ja so in Filmen oder in Serien, dass ein Suizidversuch dargestellt wird und man weiß schon, die Person stirbt nicht. Man rechnet schon damit, ja, als ob so. Aber in dem Moment dachte ich wirklich jetzt, ja, das könnte jetzt wirklich so die Handlung sein, dass sie jetzt sich das Leben nimmt und das dann das Ende ist. Also ich fand es eigentlich noch überraschend, dass es so ein hoffnungsvolles Ende war, dass sie dann es geschafft hat, alleine nach Paris zu gehen und dann auch ja, wieder Musik macht. Und fand es aber auch richtig schön, weil es dann so diese Abhängigkeit eigentlich, sie konnte das ablegen, konnte was für sich selbst machen, wo es eigentlich die ganze Zeit so gewirkt hat, als könnte sie jetzt ohne ihre beste Freundin gar nicht ihr Leben gestalten.
3: Ja, ich finde das Ende eben, ich glaube hoffnungsvoll trifft es irgendwie am meisten, weil eben wenn wir an die letzte Szene denken, man hat wirklich das Gefühl, okay, sie ist nicht drüber hinweg, weil inwiefern kann man da drüber hinweg sein, wenn so ein wichtiger Mensch in deinem Leben stirbt, aber sie ist okay damit und sie hat einen guten Umgang damit gefunden und sie weiß, okay, es geht trotzdem weiter und ich kann sie trotzdem in meinem Herzen haben und ich kann jetzt singen und ich kann trotzdem Musik machen, obwohl ich trotzdem sehr wahrscheinlich nur traurig bin und das für immer in meinem Herzen mittragen werde. Ich finde, das war eine sehr schöne Message. Ja, ich war auch super geschockt oder überrascht auf jeden Fall, dass sie wirklich diesen Weg gegangen sind, dass sie dann diesen Suizidversuch gehabt hat, weil eben man bis zu diesem Zeitpunkt denkt, gut, ihre Freundin ist gestorben, sie ist super traurig, sie ist sowieso auch davor schon ein bisschen lost gewesen, also sehr, ja, ich mag das nicht machen, dann Familiengeschichten, die da mit reingespielt haben, sie wollte nach Paris, sie wollte einfach weg und dann wird ihr so ein wichtiger Anker entrissen, habe ich dann eben schön gefunden, dass sie das am Ende dann irgendwie alles trotzdem überwinden hat können.

0: Jetzt haben wir viel über die Punkte gesprochen, die uns aufgefallen sind währenddessen. Jetzt wäre es natürlich nur recht und gerecht, wenn wir darüber reden, wie uns der Film im Ganzen gefallen hat. Was würdest du sagen? Wie viele Punkte würdest du diesem Film geben? Florentina vielleicht?
1: Also ich finde Punkte irgendwie immer schwierig. Ich habe vor dem Film, muss ich sagen, ich habe mir das so durchgelesen und habe halt gelesen, es geht um das, dass sie Musik machen wollen und nach Paris gehen wollen. Und irgendwie habe ich ein bisschen Angst gehabt, dass dieses Musikding so ultra im Vordergrund steht und dass das alles so ein bisschen aufgesetzt vielleicht irgendwie ist, weil es sind zwei junge Mädels, die wollen Musik machen in einer größeren Stadt und so. Und da war ich so, ja, okay, mal schauen. Und in dem Hinblick war ich dann irgendwie voll überrascht, also positiv überrascht vom Film. Also genau. Und mir hat die Freundschaft irgendwie am Anfang von ihnen sehr gut gefallen, weil das hat irgendwie alles sehr echt gewirkt, finde ich. Und was ich auch spannend gefunden habe, was glaube ich so das Ding ist, das mir am meisten aufgefallen ist, ist halt irgendwie wie bald im Film der Schicksalsschlag passiert und wie viel Raum dieser ganzen Trauer und diesem, ich finde, es war dann auch sehr langsam erzählt irgendwie. Also diese ganze Trauer hat sich sehr lang nur gezogen. War auch mal spannend so zum Anschauen.
0: Wie schaut es bei den anderen aus? Wird euch der Film gefallen?
2: Also mir hat der Film sehr gut gefallen. Er war sehr unerwartet, also eben nicht damit gerechnet, so wie du. Und was mir besonders gut gefallen hat, war eben der Soundtrack, weil ich finde, er war sehr einstimmig, aber gleichzeitig hat man nicht so das Gefühl gehabt, dass man zehnmal irgendwie das gleiche Lied hört, sondern es war alles in einem Thema, alles in einem Vibe, aber es war jetzt nicht super das Gleiche. Und ich finde, es hat den Film sehr gut unterstrichen.
3: Was mir eigentlich am besten gefallen hat, waren so die Aufnahmen. Oder vor allem, wir haben vorher über die Träume, die eigentlich so was Fieberhaftes hatten, geredet. Und ich mochte das richtig, dass so nicht irgendwie diese typische Traumwelt dargestellt wird, wie irgendwie alles gut ist und ja, okay, sie leben jetzt in diesem Haus und sind jetzt wieder beisammen und so. Also schon auch das, aber vor allem halt irgendwie diese Willkür und dass halt einfach irgendwas irgendwas passiert ohne jeglichen Zusammenhang. Das war eigentlich richtig nice zum Anschauen. Und ja, über das ihr auch geredet habt, dass so, dass man irgendwie bestimmte Erwartungen hatte von dem Film, dann wurde es aber irgendwie anders. Also das hat mich auch sehr positiv überrascht teilweise.
0: Ja, also mir hat der Film auch gut gefallen, eben eigentlich hauptsächlich wegen der Freundschaft, glaube ich, weil das es war schon von Anfang an klar, es wird um eine Freundschaft gehen, gleich in den ersten paar Sekunden eben ist das gleich vorgekommen, wenn du nicht an Freundschaft glaubst, dann geh jetzt aus dem Kino. Und das hat mir, glaube ich, am meisten gefallen, so dieser Zusammenhalt zwischen den zwei und dann doch, wie lustig er manchmal war, also der Film. Das hat mir dann schon getaugt, der Humor. Und man hat ihnen angemerkt, okay, sie sind wirklich junge Mädels und die so machen ein bisschen Scheiß und stalken ein bisschen den Lehrer, wo die Lisa einen Crush auf ihn hat und rufen ihn an und machen Blödsinn. Und ich finde, das war dann schon sehr, sehr wichtig, damit der Film auch nicht komplett zu traurig wird, aber war auf jeden Fall eine super wichtige Komponente und hat mir dadurch den Film auch ein bisschen schmackhafter gemacht, würde ich sagen.
3: Für das, dass eigentlich so dramatische Sachen in dem Film passiert sind, hat der Film mir eigentlich so eine Leichtigkeit vermittelt. Vor allem am Anfang, aber irgendwie später dann auch noch. Also es war gar nicht so schwer. Hat einem irgendwie Lust gemacht, selbst irgendeinen Traum nachzurennen oder irgendwas Verrücktes zu machen.
0: Ja, also ich glaube, man konnte es hören. Steer a Girls ist auf jeden Fall jugendredaktionsapproved, würde ich sagen, oder? Würde mir wäre perfekt. Ja, wir haben ihn im Rahmen vom Crossing Europe 2026 uns anschauen können. Wird natürlich jetzt leider nicht mehr bei uns in den Kinos gespielt, aber war auf jeden Fall einen Kinogang wert. Ja, dann Dankeschön, dass wir uns jetzt alle hier zusammen getroffen haben und nochmal über diesen Film gesprochen haben. Danke, dass ihr mit uns ins Kino gegangen seid. Und genau, ich würde sagen, wir hören uns beim nächsten Mal.
1: Ciao.
3: Tschüss.
2: Tschüss.
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5: Herzlich willkommen bei den Stimmlagen. Heute aus der Frosin-Redaktion von Radio Froh aus Linz. Mein Name ist Anetta Tremis und für die heutige Sendung haben sich meine Kollegin Eileen Yilmaz und ich mit dem Projekt Checkst du? Des Instituts für Konfliktforschung beschäftigt. In dem Projekt sollen SchülerInnen unterschiedlicher Schularten und Schulstufen lernen, mit Krisennarrativen im medialen Diskurs umzugehen und im Zuge einer Reihe von Workshops unterschiedliche Medienformen wie TikTok-Videos und Podcast zu Krisenthemen selbst produzieren. Eileen Yilmaz sprach mit einer am Projekt teilnehmenden zweiten Klasse einer Mittelschule aus Wien. Sie wollte von den SchülerInnen wissen, wie das Projekt ablief und wie sie eigentlich Nachrichten konsumieren.
6: Ja, hallo, ich bin der Asen, ich bin 14 Jahre alt und ich gehe zu den 2B.
7: Ich bin der Hawal, ich bin 13 Jahre alt.
8: Hallo, ich bin der Davut.
9: Hallo, ich bin der Lukas.
10: Hallo, ich bin Mahdi.
11: Ich bin die Nemanja aus der 2B.
1: Welches Thema habt ihr beim Projekt Checkst du? Bearbeitet?
6: Also meine Gruppe hat über den Teuerung gemacht und es hat sich viel Spaß gemacht bei dem Workshop.
8: Wir hatten also Krise, also wir haben das Thema Krieg ausgewählt.
7: Ich habe das Thema Krieg bearbeitet.
10: Wir haben über das Thema Krieg gesprochen.
11: Wir haben uns mit dem Thema Teuerung beschäftigt.
1: Warum hat euch das Thema Teuerung interessiert? Warum habt ihr euch damit beschäftigt?
6: Ja, diese Teuerung hat mir über die Türkei, weil ich bin halb Türke. Ja, beim Türkei haben die Leute ein bisschen Krise über die Teuerung. Und deswegen wollte ich das auch im Workshop machen.
1: Wie habt ihr da die Informationen zu den Teuerungen ausgesucht? Wie habt ihr da die Quellen angeschaut? Habt ihr Nachrichten gelesen, angeschaut, im Internet gesucht? Wie hat das funktioniert?
6: Über TikTok, über sozialen Medien haben wir diese Teuerung gemacht.
1: Welche Informationen oder Fragen hast du denn vor dem Beginn vom Projekt zum Thema gehabt? Oder hast du dich überhaupt schon selber damit beschäftigt?
11: Also, die haben uns Fragen gestellt, zum Beispiel, wie werden Preise teuer? Werden die Preise durch den Krieg teuer und so weiter?
1: Welche Informationen waren da neu für dich?
11: Eigentlich keine, ich konnte schon.
1: Warum hast du dich da schon ausgekannt? Bist du privat daran auch interessiert?
11: Ich weiß nicht, wie ich das erklären soll, aber auf TikTok, es gibt jede Menge Videos und auf For You kommt immer diese Videos, zum Beispiel Teuerung und so Krieg.
1: Also auf deiner privaten For You-Page sind diese Themen schon vorhanden?
11: Ja.
1: Wenn du diese Videos anschaust, wie fühlst du dich dann, wenn du diese also doch eher schwierigen und eher negativen Themen, Nachrichten siehst?
11: Schlecht, weil Preise werden immer höher und mehrere Leute können das mehr nicht leisten.
1: Ist das Thema Teuerung auch was, was hier in Wien für Leute ein Problem ist? Gibt es auch hier Leute, die sich dann vielleicht Sachen nicht mehr leisten können?
6: Ja, es ist in Wien ist auch ein Problem zum Beispiel. In allen Ländern ist die Teuerung ein Problem. Aber in Wien ist auch zum Beispiel, meine Mutter geht für was zum Kaufen im Supermarkt. Sie gibt 60 Euro und sie kauft fast gar nichts.
1: Wie habt ihr dann das Thema Teuerung in dem Video, was ihr gemacht habt, umgesetzt?
11: Also wir haben ein Buffet gemacht mit Dingen zum Kaufen mit sehr teuren Preisen. Zum Beispiel ein Wasser kostet 10 Euro oder so. Dann hat mein Freund etwas bestellt und dann die haben über die Preise geredet, wie die höher gegangen sind.
1: Hast du privat auch schon dir Gedanken darüber gemacht, wie du dir Sachen leisten kannst? Am Buffet oder wenn du jetzt irgendwie zum Supermarkt gehst, deine Jause kaufen?
11: Ja, eigentlich schon.
1: Gibt es dann auch Ideen, wie man mit dieser Teuerung umgehen kann? Muss man da mehr sparen oder wie kann man das machen, dass das nicht einen so belastet vom Geld her?
11: Also man muss schon mehr also eine gute Arbeit finden, die man mit mehr Geld verdient. Und man muss schon ein bisschen sparen, weil Sachen werden schon teurer.
1: Was waren denn deine Gedanken dazu, als du gehört hast, oh, ihr müsst jetzt zu Krieg etwas machen? Das ist ja ein sehr schwieriges Thema.
10: Ich habe mir ist ja ein bisschen kompliziert geworden, aber auch irgendwie nicht, weil über den Krieg-Thema, also Krieg, habe ich schon, ich wollte echt voll vieles davon wissen und halt, ja, Krieg ist halt anstatt sich halt nicht so gut.
7: Also am Anfang war es schwer, Informationen zu holen, weil es gab Videos, aber meistens waren die so auf komplett andere Sprachen. Und die meisten Videos habe ich zum Beispiel von heute AT oder so, so andere News-Webseiten und so.
1: Was wolltest du denn dazu wissen?
10: Halt, ich will wissen, warum überhaupt Krieg es beginnt und es überhaupt Krieg gibt. Es lohnt sich halt nicht, jetzt Krieg anzufangen, weil es leben auch arme Menschen in den Ländern und die werden ohne Grund halt getötet.
8: Viele Menschen leiden im Krieg, also die sollen im Frieden leben, dass es keinen Krieg mehr gibt. Die Kinder sollen auch leben.
1: Welche Sachen hast du dann gelernt während dem Projekt über das Thema Krieg?
10: Wir haben gelernt, dass halt, wenn Krieg beginnt und die Nachbarländer halt auch dabei sind und so, wenn die halt aus Versehen auch getroffen werden, dann ist es auch nicht gut, weil die Nachbarländer haben auch nichts damit zu tun.
1: Welche Informationen habt ihr in das Video oder in die Videos reingegeben?
8: Ja, wir hatten auch viele Fragen von Checkst du aufgeschrieben. Und wir haben auch natürlich Fragen von uns selbst aufgeschrieben. Und wir haben es natürlich so gemacht, dass es zu den Fragen passt.
1: Könnt ihr da so ein paar Fragen stellen?
8: Beschreibe, wie die Krise für dich war. Also, es war gut. Wir haben viel gelernt. Und wir haben ein Thema ausgesucht. Wir haben viele Themen bekommen, also 3 Themen. Wir haben von denen ein Thema ausgesucht, Krieg. Wir haben auch Videos geschaut, viele Videos geschaut. Und wir haben viel darüber gehört und verstanden. Und dann haben die anderen geantwortet.
1: Ja, dann würde ich euch gerne fragen, was denn so Krisen in der Welt mit euch machen.
8: Es gibt verschiedene Krisen, wie zum Beispiel Krieg, Mobbing oder Teuerung oder
9: Cybermobbing
8: oder viele Sachen. Und ja, das finde ich schlimm, wenn Krieg ist und wenn Preise steigen. Wir sind alle gleiche Menschen, wir haben gleiche Knochen, wir sind gleiche Lebewesen. Es ist nicht so, dass es einen Unterschied zwischen den Mädchen und Jungs gibt. Wir sind trotzdem alle Menschen und ja.
9: Also alle haben Rechte, etwas zu ändern oder so.
8: Jeder hat es verdient, in Frieden zu leben.
1: Warum war es euch wichtig als Klasse, dass die Themen auch auf oder gerade auf TikTok veröffentlicht werden? Warum nicht einen Artikel schreiben, in die Zeitung gehen oder so? Warum speziell TikTok?
11: Weil mehrere Leute sind auf TikTok als im YouTube zum Beispiel. Ja, jüngere Menschen sind mehr auf TikTok.
1: Ist es dann auch so, dass junge Menschen so in deinem Alter Nachrichten und Informationen auf TikTok suchen?
11: Also manche suchen diese Informationen auf TikTok, aber manche auch auf Google und so.
1: Schaust du selbst auch TikToks zum Thema Krieg oder schaust du dir Nachrichten auf TikTok an?
10: Ja, schon manchmal. Halt selten, wenn etwas so Schlimmes ist, schaue ich so auf Nachrichten.
1: Findest du, gibt es gute Videos oder Webseiten, die Nachrichten für Kinder oder für Jugendliche machen, auch von der Sprache her, dass man das vielleicht besser versteht?
7: Eher nicht.
1: Wie könnte man es besser machen, dass es leichter ist für dich oder für euch zu verstehen?
7: Für mich wäre es leichter, wenn es so eine Website gäbe mit so leichteren Wörtern, weil zum Beispiel bei heute.at, da gibt es Wörter, die man erst bei der Uni oder so lernt. Ich als Zweitklässler kenne diese Wörter ja noch nicht und leichtere Wörter würden mir mehr helfen.
1: Habt ihr das dann auch in euren Videos so gemacht, dass es eben leichter verständlich ist?
7: Ja.
1: Wie genau habt ihr das dann aufbereitet? Wie kannst du ein bisschen erklären, wieso euer Video ausgeschaut hat?
7: Wir waren in einem Raum wieder. Wir waren alle so an einer Tafel. Jeder hatte ein Stück Papier und das Mikrofon. Jeder hat gesagt, wir wollen keinen Krieg und so alles. Zum Beispiel, Leute sterben jeden Tag, Frauen werden vergewaltigt und so alles. Und ja.
1: Kannst du jetzt zum Abschluss noch sagen, was dir bei Checkst du am meisten hängen geblieben ist? Was hast du gelernt, jetzt wo das Projekt vorbei ist?
6: Wir haben gelernt, dass die Leute nicht so Spaß machen mit dieser Teuerung, dass ein großes Problem ist beim Teuerung. Was mir sehr gefallen ist beim Workshop, also wir haben ein TikTok-Videos gemacht. Also wir haben so gezeigt, die Leute, wie das Teuerung ist und manche Leute, dass sich nicht Essen leisten können.
7: Ich habe gelernt, dass so zum Beispiel, wenn etwas klein beginnt, wird es immer sehr groß enden und das ist halt nicht immer gut.
1: Hast du ein Beispiel mit einer Sache, die klein beginnt?
7: Zum Beispiel der Krieg von Russland und Ukraine. Er hat klein begonnen, hat aber dann sehr groß geendet, weil es sind sehr viele Menschen gestorben, Leute mussten flüchten.
5: Ich sprach mit einer dritten Klasse Gymnasium aus St. Pölten und habe nach dem Demokratieverständnis der SchülerInnen gefragt.
12: Hallo, ich bin die Ella, ich bin 12 Jahre alt und ich gehe hier in die Schule.
13: Ich bin der Oliver, bin 13 Jahre alt und gehe auch in diese Schule.
14: Ja, hallo, ich bin die Franziska und ich bin auch 13 Jahre alt.
15: Ich bin der Felix, ich bin 13 und gehe auch in diese Schule.
5: Und was bedeutet Demokratie für dich?
14: Also Demokratie bedeutet für mich, dass alle Bürger in einem Land mitentscheiden dürfen und dass die Politiker nicht einfach selbst entscheiden, sondern ja, dass halt einfach alle mitentscheiden dürfen.
13: Demokratie bedeutet für mich, dass jeder Mensch die gleiche Stimme hat und jede Stimme gleich viel zählt.
14: Dass jeder mitbestimmen kann und das Recht hat, seine eigene Meinung zu erzählen und vertreten.
15: Dass alle das gleiche Recht haben, wählen zu gehen.
5: Und inwiefern betrifft dich Demokratie?
14: Wie die Demokratie gerade ausschaut, betrifft natürlich auch mein Leben, zum Beispiel welche Partei gerade regiert und wie das so ist. Also das betrifft mich natürlich auch, ja.
5: Und darfst du damit entscheiden?
15: Also ich kann schon mitbestimmen, aber bei Wahlen noch nicht mitwählen.
14: Also ich darf bei vielen Sachen schon mitentscheiden, ja. Aber zum Beispiel wählen darf ich noch nicht, weil ich halt noch nicht alt genug bin.
5: Und wie viel ist dann deine Stimme wert als Kind? Oder ist deine Stimme gleich viel wert wie die Stimme von Erwachsenen?
13: Ja, schon. Nur kann ich halt noch nicht meine Ideen zum Beispiel aufschreiben oder weiter bemitteln, weil ich eben noch nicht wählen darf.
5: Also aufschreiben kannst du deine Ideen auf jeden Fall, aber du kannst deine Wünsche noch nicht auf dem politischen Weg der Wahl zum Beispiel äußern. Aber das heißt trotzdem, dass du deine Ideen aufschreiben darfst und sie auch gerne anderen Leuten erzählen. Und warum glaubst du, bilden sich extreme Meinungen in der Demokratie?
14: Für viele Menschen ist es wahrscheinlich zu kompliziert, jetzt nicht nur schwarz und weiß zu sehen. Und um sich zu vereinfachen, suchen sie sich dann zum Beispiel ein Beispiel, das dann komplett gut für sie ist und die andere Seite, die sie dann furchtbar finden.
15: Ich glaube, dass das vielleicht so Meinungen sind, die von Leuten, die sich halt durchsetzen wollen vielleicht und ihre Meinung auf jeden Fall ja halt einfach durchsetzen wollen, vielleicht das.
13: Um vielleicht andere Meinungen zu beeinflussen oder halt auch, dass man vermitteln möchte, dass nur diese eine Meinung zum Beispiel richtig ist und die anderen nicht.
5: Glaubst du, es hängt mit der Demokratie zusammen?
14: Also wahrscheinlich nicht immer, weil ja, wenn man halt seine Meinung durchsetzen will und nicht auf die anderen Leute hört, dann ist es halt keine Demokratie mehr.
5: Und was können wir tun, damit es nicht passiert?
13: Wir könnten vielleicht uns mehr informieren, welche Partei man wählt.
5: Glaubst du, es ist hilfreich für die Demokratie, dass sich so extreme Meinungen bilden?
14: Definitiv nicht. Da werden dann viele wichtige Infos ja auch ausgeblendet. Wenn du dich jetzt nur damit beschäftigst, das eine ist komplett gut, das andere ist komplett schlecht, da vergisst du ja das, was dazwischen ist und was es dann kompliziert macht, herauszufinden, was jetzt wirklich gut ist und was wirklich schlecht ist.
16: Vielleicht, was können wir tun, damit wir die Demokratie schützen?
17: Nicht extrem, also nicht sehr extreme Parteien wählen. Also es hat jeder natürlich seine eigene Meinung, aber nicht sehr extreme, also nicht zum Beispiel rechtsextreme Parteien wählen, die die Demokratie abschaffen wollen.
16: Und ihr habt euch ja mit unterschiedlichen Konfliktthemen beschäftigt. Was war denn das Thema deiner Gruppe?
14: Also das Thema meiner Gruppe war der Krieg im Iran, also zwischen dem Iran und der USA.
16: Warum habt ihr euch für dieses Thema entschieden?
14: Also wir haben uns für das Thema entschieden, weil das halt gerade ein sehr aktuelles Thema ist und wir in unserer Gruppe uns auch mit solchen Themen einfach gerne beschäftigen, weil uns das auch interessiert, warum kommt es zu solchen Konflikten und was hat das für Folgen auch für die Menschen dort. Und das, ja, wollten wir halt.
16: Genau, euer Ziel war es, ihr habt ja dann ein Video dazu gemacht und das Ziel, was ihr dazu gesagt habt, war, dass jeder seine eigene Meinung bilden soll. Ja. Warum ist es wichtig, dass jede Person sich selbst eine eigene Meinung bildet?
14: Also wir finden, dass das wichtig ist, damit halt ja jede Person sagen kann, ob sie jetzt dafür oder dagegen ist. Und wir finden auch, man sollte niemanden jetzt zu einer bestimmten Meinung drängen und dass halt einfach jeder sich das selbst entscheiden soll, wie er das findet oder wie sie das findet.
16: Was für Medien kann man verwenden, um sich eine eigene Meinung zu bilden?
14: Also man kann natürlich viel auf Social Media schauen. Da gibt es sicher auch viele Videos, so wie jetzt unser Video zum Beispiel. Oder man schaut auf zum Beispiel Nachrichtensender wie dem ORF. Da gibt es ja auch viele Beiträge und das ist auch sehr neutral. Deshalb kann man sich da einfach eine eigene Meinung bilden, wie man das jetzt findet. Und es ist niemand jetzt quasi als gut und böse dargestellt.
13: Also wir waren die Gruppe 4 und haben uns mit dem Thema Hunger und Armut beschäftigt.
16: Und euer Ziel war es, Reichweite zu generieren.
13: Ja.
16: Warum ist es wichtig, dass viele Leute dieses Video sehen?
13: Damit viele Leute darauf aufmerksam werden und dann erst realisieren, wie schwer und wie groß dieses Problem in Österreich und generell auch in anderen Ländern ist.
16: Und wie habt ihr das versucht umzusetzen, zu zeigen, dass es in Österreich und in anderen Ländern Armut gibt?
13: Wir haben uns einen Beitrag durchgelesen und probiert es in einem Video, das wir selber gemacht haben, so gut wie es geht, zu erklären und umzusetzen.
16: Und wie würdest du es erklären? Also wie erklärt ihr es in eurem Video?
13: Wir erklären es in unserem Video, dass es verschiedene Meinungen eben dazu diesem Thema gibt. Wir haben auch uns Politikerstimmen angehört, wie sie über dieses Thema sprechen.
16: Und mit welchem Thema habt ihr euch in eurer Kleingruppe beschäftigt?
17: Dem Angriffskrieg auf die Ukraine von Russland.
16: Und wie habt ihr versucht, das in eurem Projekt umzusetzen?
17: Also wir haben uns sehr viele Quellen angeschaut und haben jetzt dann auch ein Video dazu gemacht.
16: Was für Quellen habt ihr euch angeschaut?
17: Meistens vom ORF, aber auch so Videos vom TikTok oder von Instagram.
16: Okay, und euer Ziel war ja oder ist es, dass der Krieg aufhören soll. Warum glaubst du, ist es sinnvoll, ein Video zu gestalten, was so eine starke Message hat?
17: Naja, dass es sich Politiker zum Beispiel anschauen und dann auch drüber reden und auch unsere Meinung dann vertreten, die auch die Meinung dazu finden, also die finden, dass es gut ist.
16: Und mit welchem Thema habt ihr euch in eurer Kleingruppe beschäftigt?
14: Mit Gewalt gegen Frauen.
16: Warum ist es wichtig, dass für dieses Thema Aufmerksamkeit generiert wird?
14: Es wird einfach viel zu normalisiert und die Gesellschaft denkt, wir sind schon weiter, als wir wirklich sind. Und viele, die jetzt Gewalt erleben, trauen sich jetzt auch nicht aufzusprechen und von ihrem Fall zu erzählen, weil sie einfach Angst haben, dass sie dann komisch behandelt werden oder nicht akzeptiert werden.
16: Das heißt, eure Zielgruppe sind sowohl betroffene Menschen, die dadurch Mut bekommen, darüber sprechen zu können, als auch Menschen, die glauben, es existiert nicht?
14: Ja, oder auch generell die ganze Gesellschaft, das wieder mehr ins Thema zu bringen, damit es wieder mehr auffällt, wie schlimm das eigentlich ist.
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16: Außerdem wollte ich von Daniela wissen, sie ist die Lehrerin der Gymnasiumsklasse, welche Rolle das Bildungswesen für Demokratiebewusstsein und Extremismusprävention hat. Warum ist es wichtig, schon so früh mit jungen SchülerInnen über Demokratie zum Beispiel zu sprechen?
18: Also es ist wichtig, von dem allerersten Moment, wo sie in Gruppen zusammen interagieren, das heißt, es beginnt eigentlich schon, ich würde sagen, im Kindergarten, in der Volksschule, in jeder Schulstufe, sollte man beginnen, über Demokratie zu sprechen, es zu thematisieren. Es ist sehr oft so, dass Schülerinnen und Schüler irgendwann mal den Begriff Demokratie behandeln und das automatisch gleichsetzen mit dem System, dem Staat sozusagen, wo sie leben, dass sie wählen gehen dürfen, aber dass das darüber hinausgeht. Das ist ganz oft eigentlich nicht so das Erste, woran sie denken. Jetzt ist es aber so, dass wir in unseren sozialen Gruppen unterschiedliche Meinungen und Bedürfnisse haben und mit denen auch sehr unterschiedlich umgehen. Manche Gruppen vielleicht auch nicht hören oder uns selber eigentlich vorkommen, dass man uns nicht hört, unsere Stimme auch nicht hört und dass wir einfach argumentieren lernen und auch respektvoll miteinander umgehen, wenn es mal nicht so leicht ist. Wenn man ein bisschen aufeinander kracht, das wäre schon mal ganz wichtig. Und es sich auch darum dreht, dass man aus diesen Meinungsverschiedenheiten konstruktive Debatten strickt, die dann auch unser gesellschaftliches Zusammenleben ausmachen. Dass wir einfach friedlich, zivilisiert miteinander umgehen und auch verstehen, dass manche Debatten emotional geführt werden und dass alle Gruppen in der Gesellschaft das Recht haben, auch gehört zu werden.
16: Und welche Rolle spielt das Bildungswesen bei Extremismusprävention?
18: Na, ich glaube, dass es sehr viel Extremismus gibt oder dass wir sehr viel Extremismus miterleben, ohne dass es uns jetzt vielleicht auf den ersten Blick wirklich bewusst ist. Es gibt den Begriff von Alltagsrassismus, es gibt möglicherweise antisemitische Äußerungen, Äußerungen, die vielleicht gegen Inklusion und Diversität sprechen. Und das ist oft sehr, sehr einfach gesagt. Es entstehen ganz oft manipulative Botschaften oder Feindbilder. Und aus dem Grund ist es wichtig, darauf hinzuweisen. Und meine Meinung ist jetzt aber nicht, dass man ganz konkrete politische Positionen ihnen vorsetzt, sondern dass man sie über kritisches Denken und über Situationen, in denen sie vielleicht reflektieren und feststellen, naja, so geht es eigentlich nicht oder das ist schon eine sehr extreme Sichtweise, dass sie eben so feststellen, wie extrem manche Standpunkte in unserer Gesellschaft auch sind, wie viel da auch akzeptiert ist und wie sehr man manches Mal auch das Recht hat, da dagegen zu aufzustehen und dagegen zu sprechen und auch zu sagen, dass das nicht die Grundlage unserer Gesellschaft ist, dass wir diese Positionen verfestigen, sondern dass wir durchaus darüber sprechen sollten.
16: Abschließend hören Sie noch einmal Eileen Yilmaz. Sie sprach mit Brigitte Themel, der Leiterin des Projekts Checkst du.
19: Die Idee hinter dem Projekt Checkst du war, mit Jugendlichen unterschiedlicher Schultypen in ganz Österreich zum Thema Krisen und Krisenerzählungen zu arbeiten, weil wir wissen, dass auf insbesondere sozialen Medien, wo Kinder und Jugendliche wie auch Erwachsene jeden Tag sehr viele Stunden verbringen, sehr viele unterschiedliche Erzählungen über Krisen sind, die teilweise eher einen Erklärgehalt haben, die aber auch in eine extremistische Richtung gehen können. Das heißt, wir wissen, soziale Medien sind auch Orte, wo, wenn wir über Radikalisierung nachdenken oder eben über Extremismus, Akteure unterwegs sind, die Weltbilder vermitteln, die jetzt nicht sehr demokratieförderlich sind. Wir wollten mit dem Projekt genau da ansetzen, das heißt im Sinne von kritischen Medienkompetenzen auch mit den Jugendlichen zu von ihnen selbst ausgewählten Krisen arbeiten. Das heißt, die Idee war, sie suchen sich selber die Krise aus, es soll quasi lebensweltorientiert sein und im Sinne von Mitbestimmung und Teilhabe auch sie im Projekt möglichst viel inhaltlich auch entscheiden zu lassen.
20: Haben die Jugendlichen schon eine Idee davon gehabt, dass die Inhalte, die sie vielleicht so privat einfach konsumieren, irgendwie problematisch sein können, in die extremistische Richtung gehen? Hat es da irgendwie schon eine kritische Auseinandersetzung gegeben?
19: Bei den Jugendlichen sowie auch bei Erwachsenen, oder ist das, was schon da ist an kritischen Medienkompetenzen, die ja auch sehr vielfältig sind, bei manchen halt mehr da, bei manchen anderen. Also die Idee generell zum Beispiel, dass es auf sozialen Medien Algorithmen gibt, die halt mitbestimmen, welche Inhalte man sieht. Das wissen viele Kinder und Jugendliche zumindest theoretisch. Auch, dass nicht alles, was sie sehen, richtig ist und wahr ist, wissen sie auch. Und auch KI ist natürlich ein großes Thema. Also ich denke, es ist dann oft schon viel da. Aber man muss halt auch bedenken, die sind halt auch unterschiedlich alt oder mit 12, 13, 14 hat man natürlich auch einen anderen Zugang zum Medienkonsum und Teilhabe, als wenn man jetzt, ja, so wie ich, 35 Jahre alt ist.
20: Wie ist es denn zu der Idee gekommen, die Kinder selbst dann auf Social Media, auf TikTok Videos veröffentlichen zu lassen?
19: Also die Idee, Videos auf Social Media zu veröffentlichen im Sinne von auch Doing Media als einen Ansatz auch der Medienbildung oder auch der Demokratieförderung. Und natürlich, soziale Medien sind einfach ein Teil der Lebensrealität von Jugendlichen und Erwachsenen. Das heißt, die Idee, etwas zu machen, womit sie auch was anfangen können, also eben, was sie eh täglich sehen und da einfach diese Erfahrung auch zu machen, was heißt es denn eigentlich, ein Video sich selber zu überlegen, also die Konzeptarbeit, die auch dahinter steht, zu begreifen, das selber zu erfahren, selber auch die Wahrnehmung zu machen, wie viel da auch geschnitten wird, wie viel da kuratiert wird im Endeffekt auch und das halt wirklich zu begreifen, das ist nicht neutral oder immer authentisch oder echt oder so, was man vielleicht im Netz sieht, sondern das sind halt Menschen, die haben sich was überlegt, wie wollen sie etwas darstellen, wie machen sie das und das wird dann so geschnitten. Medien selber zu produzieren ist, denke ich, auch gerade auch für jüngere Kids irgendwie sehr wichtig, weil es eine Form der Teilhabe ist. Und gerade für Kinder und Jugendliche in unserer Demokratie gibt es weniger Formen der Teilhabe in Wirklichkeit. Deswegen fand ich das auch nochmal gut, diese Erfahrung zu machen. Hey, ich kann auch etwas sagen, meine Stimme wird auch gehört. Deswegen haben wir Videos gemacht, wir haben Podcasts gemacht, unterschiedliche Formen der Medienproduktion, bis eben auch zu der Erfahrung selber interviewt zu werden als quasi Experte, Expertin.
20: Jetzt steht ja im Raum Social-Media-Verbot. Ist es denn sinnvoll? Wir haben heute in den Interviews gehört, eben die Kinder sind auf TikTok, die bekommen dort ihre Nachrichten her. Wenn man ihnen das wegnimmt, wie können die dann mündige BürgerInnen sein, wenn dann die klassischen Medien wie Zeitung, Fernsehen, Radio einfach nicht konsumiert werden?
19: Ich denke, das sind zwei Punkte, oder? Das eine ist, ein Verbot heißt nicht, dass sie das nicht weiter konsumieren, oder? Es gibt viele Meinungen zu dem Thema Social-Media-Verbot. Ich denke, man versteht auch beide Seiten so prinzipiell, wissen wir aber, das wird die Kids nicht aufhalten, erstens. Und zweitens löst es das Problem halt nicht. Dann holen sie sich die Informationen halt woanders. Also mit Inhalten in Berührung kommen, eben wenn wir wieder über Extremismus nachdenken oder antidemokratische Inhalte, das sind nicht nur Inhalte, die wir auf sozialen Medien finden. Erstens, die finden wir auch auf Videoplattformen wie YouTube oder auf anderen Messenger-Apps. Und es geht darum, dass die Kids einfach lernen, Inhalte, die sie sehen, kritisch einzuordnen. Und das ist eine Fähigkeit, die ja auch vielen Erwachsenen fehlt. Also das Thema kritische Medienkompetenzen ist ja auch bei vielen Erwachsenen eigentlich vielleicht sogar das größere Problem als bei Jugendlichen. Deswegen Social-Media-Verbot begrenzt sinnvoll vielleicht tatsächlich.
20: Warum war es wichtig, so viele unterschiedliche Schultypen auch mit reinzunehmen?
19: Es ist wichtig, bei so Projekten mehrere Schultypen mit reinzunehmen, auch irgendwie mit unterschiedlichen Altersgruppen, weil viel, was in der politischen Bildungsarbeit passiert, oft sich eher auf Oberstufen fokussiert. Und weil es in unserem Projekt ja auch darum geht, Trainingsmaterialien zu entwickeln, die dann für LehrerInnen gedacht sind, die dann nutzen können, um selber dieses Projekt auch umzusetzen. Also aus diesen beiden Gründen heraus haben wir das so geschaut, dass es eine mögliche Heterogenität bei den Schulen ist.
20: Was hat dich irgendwie am meisten überrascht, was von den SchülerInnen so gekommen ist, entweder inhaltlich oder von den Ideen her?
19: Ich hatte diese Idee oder diese Fantasie, dass von den Krisen, die sie bearbeiten wollen, mehr auch wirklich aus ihrem Alltag Themen sind. Und das war dann teilweise nicht so. Was ich besonders spannend fand, auch irgendwie, dass vor allem auch die Mädels in beiden Schulen dieses Thema Ungleichbehandlung von Frauen, Gewalt gegen Frauen von sich aus als Krise identifiziert haben. Und zwar in ihren Worten als Krise, die es schon sehr lange gibt. Dieses Denken von Gewalt gegen Frauen als Krise ist etwas, da sind sie schon sehr viel weiter als die meisten Österreicher und Österreicherinnen, die sich denken, oh ja, Gewalt gegen Frauen gibt's halt, aber was soll man tun? Das fand ich echt toll, dass die mit 11, 12, 13 schon so ein Problembewusstsein haben und gleichzeitig natürlich aber auch bestürzend, dass Mädchen in so jungen Jahren halt schon wissen, hey, das ist ein Problem, das hat mich vielleicht schon betroffen, das wird mich betroffen oder es wird Menschen, die mir wichtig sind, betreffen. Deswegen fand ich das auf jeden Fall super stark, dass dazu gearbeitet wurde. Und ich fand aber auch von den Burschen, beziehungsweise Mädchen und Burschen, die zu den anderen Themen Teuerung und Krieg waren ja vor allem die anderen Themen und Hunger und Armut. Und das sind natürlich auch Themen, die haben mit ihrer Lebensrealität zu tun. Das bekommt man halt dann auch mit zu Hause oder im Umfeld. Und ich finde das super, wie sie sich darauf eingelassen haben. Und man hat schon gemerkt, da hat sich dann auch was getan, irgendwie so bei ihnen selber, so in der Reflexion und was ihre eigenen Ideen zu diesen Themen waren und dass da schon nochmal auch sich was bewegt hat. Und ich denke, das ist wichtig, auch diese Empathie zu entwickeln und im Sinne von einer gesunden Demokratie, wo einfach unterschiedliche Menschen mit unterschiedlichen Erfahrungen und Lebensrealitäten miteinander zusammenleben.
16: Das waren die Stimmlagen, dieses Mal aus Linz. Wir sprachen mit Asen, Davut, Nemanja, Mahdi, Haval und Lukas, sowie mit Oliver, Felix, Franziska und Ella. Außerdem mit Daniela und Brigitte Timmel über das Projekt Checkst du. Die Videos, die die SchülerInnen selbst produziert haben, sind auf dem Checkst du Krise TikTok-Kanal zu sehen. Weitere Informationen finden Sie unter stimmlagen.at und im Archiv der Freien Medien unter CBA Media. Mein Name ist Anetta Trimis und ich bedanke mich fürs Zuhören.
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0: Willkommen zu einer neuen Ausgabe von Globale Dialoge. In der heutigen Sendung geht es um den Widerstand von Frauen gegen die Militärdiktatur in Myanmar. Dort putschte das Militär 2021 gegen die demokratische Regierung unter Aung San Suu Kyi. In der Folge kam es landesweit zu massiven Protesten, welche von der Militärjunta brutal niedergeschlagen wurden. Viele Menschen mussten daher aus Myanmar fliehen. Einige von ihnen setzen ihren Kampf für ein demokratisches Myanmar nun aus dem Exil fort. Dabei kennt ihr Widerstand viele Gesichter. Sie unterstützen einander innerhalb der Diaspora, organisieren Hilfe für die Zivilbevölkerung in der Heimat und kämpfen politisch gegen das Regime. Mein Name ist Ines Stiermeier. Für meine Recherche habe ich mit der Aktivistin Nin Thar Mu Khe gesprochen. Sie arbeitete in der humanitären Hilfe und ist bei mehreren Graswurzelbewegungen aktiv. Nach dem Militärcoup 2021 musste sie Myanmar verlassen. Sie engagiert sich jedoch weiterhin im Exil für Frauenrechte und den Schutz der Zivilbevölkerung im Bürgerkrieg. Darüber hinaus hört ihr Pew. Auch sie musste nach der Teilnahme an den Protesten gegen das Militärregime das Land verlassen. Die Künstlerin lebt nun in Thailand. Sie erzählt vom Umgang mit den traumatischen Kriegserfahrungen und dem Leben im Exil. Auch sie engagiert sich weiterhin und gibt unter anderem Online-Kunstunterricht für Kinder in Myanmar. Als es 2021 zum Militärputsch in Myanmar kam, gingen die Szenen davon um die Welt. Denn eine Influencerin filmte unabsichtlich die heranrollenden Militärfahrzeuge während ihres Fitness-Livestreams. Mit dem Coup übernahm das Militär abermals die Macht im Land und beendete so eine kurze Phase der Stabilität und Demokratie. Errungenschaften, welche sich die Bevölkerung in Myanmar nun nicht mehr nehmen lassen wollte. Infolge des Putsches kam es daher landesweit zu massiven Protesten und Streiks. Diese wurden jedoch brutal niedergeschlagen. Friedliche Demonstrierende wurden vom Militär getötet. Insgesamt dürften laut Amnesty International mindestens 7000 ZivilistInnen infolge des Konflikts zu Tode gekommen sein. Etwa 30.000 Menschen wurden seit 2021 vom Militär verhaftet. In über 1800 Fällen wurde dokumentiert, dass Gefangene durch Gewalt und fehlende Gesundheitsversorgung im Gefängnis ums Leben kamen. Angesichts der Brutalität und der Missachtung von Menschenrechten durch die Regierung gibt es heute nur noch wenig Protest auf der Straße. Der Widerstand setzt sich mittlerweile im Untergrund sowie auf dem Schlachtfeld fort. Im ganzen Land kämpfen bewaffnete Gruppen seit 2021 gegen die Militärregierung. Dabei sind die Konfliktparteien zahlreich. Neben unterschiedlichen Widerstandsgruppen ethnischer Minderheiten existieren auch Widerstandsgruppen der burmesischen Zentralbevölkerung. Die eigentlich rechtmäßige politische Führung, die noch 2020 vom gewählten Parlament gebildet wurde, hat Schwierigkeiten, die unterschiedlichen ethnischen Splittergruppen konsequent unter sich zu einen. Viele der Widerstandsgruppen nutzen erfolgreich Guerillataktiken gegen die Junta. Insbesondere in den Grenzgebieten mit schwer zugänglichem Terrain konnten sie dadurch Landesteile zurückerobern. Derzeit befindet sich noch etwa die Hälfte Myanmars, vor allem die Städte, in den Händen des Militärs. Infolge des Krieges und aus Angst vor politischer Verfolgung flohen zahlreiche Menschen aus Myanmar. Viele von ihnen engagieren sich im Exil weiterhin gegen das Militärregime. Unter ihnen ist Nin Thar Mu Khe. Sie arbeitet in der humanitären Hilfe und ist bei mehreren Graswurzelbewegungen aktiv. Dort engagiert sie sich unter anderem für den Schutz von Frauen und der Zivilbevölkerung im Bürgerkrieg.
1: Hello, my name is Nin Thar Mu Khe. I am from Myanmar. I'm an activist who joined pro-democracy protest when the Myanmar military staged a coup in 2021.
0: Sie gehört zur jungen Generation, welche bei den Protesten 2021 besonders präsent war. Dass die Bevölkerung Myanmars den Putsch der Militärs nicht hinnehmen wollte, erklärt die Aktivistin unter anderem damit, dass die Menschen erstmals in den Genuss demokratischer Freiheiten gekommen waren und diese nicht mehr aufgeben wollten. Denn zuvor herrschte seit der Unabhängigkeitserklärung 1948 fast durchgehend das Militär. Die ersten 70 Jahre des Staats waren von Autoritarismus und einem immer wieder aufflammenden Bürgerkrieg geprägt.
1: When I was really, really young, at the time we lived in a very dark age because we cannot talk about politics freely. Basically, the country was shut down, right? So on the outside, it looks okay. We can survive, we can live, you know, but really, like, we don't have much human rights. We don't have much freedom of movement or freedom of expression. So there were so many restrictions. So that was my childhood. And since 2010, the country became more open. There are so many developments in terms of politics and then, you know, the economy, so many things. So we had hopes and dreams. And then we started to see the world. We don't know what's going on out there because there were so many limitations. But since 2010, we tasted a little bit of freedom. But in 2021, everything was taken away. The country was back to square one.
0: Obwohl Proteste gegen die Militärherrschaft auch in der Vergangenheit, zum Beispiel 1988, brutal niedergeschlagen wurden, konnte sich die Nationale Liga für Demokratie als wichtigste demokratische Partei etablieren. An ihrer Spitze stand lange Aung San Suu Kyi, die für ihr Engagement auch den Friedensnobelpreis erhielt. Unter ihr gewann die Demokratiebewegung 1990 sogar die Wahlen. Das Militär erkannte das Ergebnis jedoch nicht an und stellte Aung San Suu Kyi unter Hausarrest. Erst ab 2010 leitete das Militär vorsichtige Reformen ein. 2015 gab es erstmals freie, faire Wahlen, die Aung San Suu Kyi abermals gewann. Das Militär ließ erstmals eine Regierungsbildung unter der Demokratin zu. Ihre Partei regierte 5 Jahre lang. Das Militär hatte aber nie an Einfluss oder Macht verloren. Und als die Demokratische Partei bei den Wahlen 2020 abermals haushoch gewann, wurde es den Militärs zu viel. Sie putschten im Februar 2021. Für Ninta Muke und andere Protestierende begann damit eine albtraumhafte Zeit.
1: So it felt very unreal. It's almost like a nightmare, you know? I can't even describe it right now. Like, even thinking about it is the day that I would never forget, because it changed so many people's lives. And I still can't believe that that's the reality that we're living in. To me, it's very sad. And the point that made me feel really sad was one day I was, you know, protesting and I was walking through the city and, you know, there were barricades in every corner of the street and people were protesting and, you know, you can see their sadness on their face. And people had to flee, like, when the military started shooting people. And, like, the bullets were real. They used live bullets to kill peaceful protesters. And I've seen people, peaceful protesters, getting shot right in front of my eyes. And because I was also in the protest, that could have been me as well. And they even used live grenades to kill peaceful protesters. I see a lot of my friends getting arrested and some of them experience very horrible things. So I no longer feel safe in the country, and that's when I decided to leave the country.
0: Wie viele andere entschied sich Ninta Muke schließlich dazu, zu ihrer eigenen Sicherheit aus Myanmar zu fliehen. Ähnlich erlebte die Künstlerin Pew die Zeit der Proteste. Der Coup politisierte sie und sie engagierte sich im zivilen Widerstand gegen das Militär.
2: My name is Chu and I'm 36 years old. Right now I work as an artist and also teach painting to children. When the coup happened, everything changed very quickly. Like at first, people started going out to protest on the street. So I joined with them too. At the time, I tried, like, if I got the money, so I gave 100% to support the people, the movement. Sometimes, like, I support by food and sometimes with money, or like sometimes I help in the small way, like for example, some fundraising event. Like I did body painting for the people and painted small artworks. So later, like the situation become like more dangerous during the protests. like they shoot and like people have to run. And also I also ran. So, but I was very lucky that nothing happened to me. But some of my friends and like people who I respect were arrested, and some are dead because of that, because they shoot and arrest. After that, it became like difficult because many people were being arrested for like support any kind of way.
0: Die Unterstützung der Proteste wurde immer gefährlicher. Laut Nin Thanh Muke ist die aktuelle Lage in Myanmar katastrophal. Die Bevölkerung leidet unter den zahlreichen Luftangriffen durch das Militär. Laut Amnesty International nehme die Armee dabei keine Rücksicht auf die Zivilbevölkerung, sondern attackiere bewusst auch zivile Ziele wie Schulen.
1: Right now the situation in Myanmar is very devastating, and I think the Myanmar military, they have become weaker, but because of that they are even escalating the damage and doubling down on the violence and oppression. They're using more airstrikes. They conducted more than 6,700 airstrikes in 5 years. And that's a lot, you know. A lot of people who are outside of Myanmar, they don't just walk around fearing that they might get killed because of an airstrike. But in Myanmar, it's a very real threat, very real risk, and it's super scary.
0: In diesem Zusammenhang sieht die Aktivistin die Rolle der internationalen Gemeinschaft kritisch. Denn auf Unterstützung dürfen die Widerstandsgruppen in Myanmar nur begrenzt hoffen. Die internationale Staatengemeinschaft mischte sich bisher kaum ein. Die EU und andere demokratische Staaten verhängen Sanktionen und leisten humanitäre Hilfe, unterstützen den Widerstand aber nicht aktiv. Zugleich zeigt sich die Militärjunta weitgehend unbeeindruckt von internationaler Kritik und sucht gezielt Unterstützung bei autoritär regierten Staaten wie Russland oder China. Besonders bitter ist für Nin Thanh Muke, dass auch westliche Firmen vom Krieg in Myanmar profitieren, vor allem über die Kerosinlieferkette. Amnesty International zufolge konnte aufgedeckt werden, dass Öl- und Gasunternehmen wie Puma Energy, ExxonMobil, Thai Oil, PetroChina und Rosneft vom Kerosinverkauf an die burmesische Luftwaffe profitieren.
1: So the Myanmar revolution is connected to the global systems that enable airstrikes. And a lot of people in Europe, I don't think they realize that, because they think, oh, Myanmar is far away, you know, the war in Myanmar has nothing to do with us or our countries or our businesses. But in fact, airstrikes depend on jet fuel and on international supply chains and corporate actors, and that includes foreign and European companies. So you would think that, you know, the companies in Europe has nothing to do with the airstrikes in Myanmar, but in reality there is a link, and some systems and some companies, they are helping, supporting, assisting the Myanmar military to conduct airstrikes on its own population.
0: Der Flugzeugtreibstoff wird von der Armee angekauft und dort unter anderem für die anhaltenden Luftangriffe verwendet. NGOs und Aktivistinnen rufen daher immer wieder zum Stopp des Kerosinverkaufs an die Militärregierung auf.
1: So what I want people in Europe to know is that you have the power to help us. So please write to the policymakers, write to the businesses to stop assisting or facilitating the Myanmar military, not only in terms of jet fuel, but also in terms of technical support and financial support and military support.
0: Auch in ihrer aktivistischen Arbeit macht Nin Thanh Muke immer wieder auf die Attacken auf die Zivilbevölkerung aufmerksam. Unter anderem gründete sie die Organisation Frontline Ethics.
1: So basically we work with armed group members and civilians and give them a chance to talk about the principles and ethics to be followed at the front line, and you know, what are the difficulties, what are the challenges. And we also had a campaign about how the Myanmar military is targeting civilians. So it's called hashtag not a target, basically saying that, oh, civilians are not a target, women are not a target, children are not a target, schools are not a target. So basically like how the Myanmar military is targeting civilians and civilians' infrastructure. even though they are not military targets.
0: Für ihre Arbeit ist sie auch mehrfach nach Myanmar zurückgekehrt, um dort zu recherchieren und Interviews zu führen. Als Aktivistin im Widerstand geht sie dabei ein großes Risiko ein.
1: I went back to Myanmar several times since 2021, because I want to get the stories of civilians, real survivors, and their voices. So we organized a campaign based on all the survivor stories that I've collected so far. So it's even more risky. I think the Myanmar military is very systematic in terms of, you know, monitoring who the activists are, where they are, and, you know, how they've been working on, you know, for the revolution. I think they're very organized and systematic. And I heard that they have a team, basically always monitoring the people and, you know, getting their names and everything. In general, I feel safer in Thailand than in Myanmar, but it doesn't mean that I'm always safe. There is no certainty. And, you know, the Thai laws are always changing. So there is like, you know, I'm always navigating the legal and emotional uncertainty. So life is stable on the surface, but never really fully safe or secure. And I think that's the same for a lot of Burmese people in exile.
0: Wir machen eine Pause mit dem Song Myat Yai von Piu Piu Kiao Thai. Die bekannte burmesische Künstlerin beteiligte sich ab 2021 an den Protesten gegen die Militärjunta. Das Lied Myat Yai, was übersetzt so viel wie Tränen bedeutet, widmete sie den Demonstrierenden. Wegen ihrer offenen Unterstützung der Widerstandsbewegung wurde Piu Piu in ihrem Heimatland angeklagt und verurteilt. 2023 entzog ihr die Militärregierung die burmesische Staatsbürgerschaft. Heute lebt sie im Exil.

0: Willkommen zurück. Nachdem zahlreiche Protestierende von der Militärjunta gefangen genommen oder getötet worden waren, sah die Künstlerin Pew für sich keine andere Möglichkeit, als aus Myanmar zu fliehen. Im Exil in Thailand engagierte sie sich weiterhin auf Seite des zivilen Widerstands.
1: And I decided to leave. I left behind all my works and came here. And so I work on different things like awareness related to the bomb shelters, campaign, visual, mental support, and other materials to help people. And I had almost nothing. I don't have any money. But luckily, my friend, he let me stay with them.
0: Dabei ist sie besonders dankbar für die Unterstützung, die sie nach ihrer Flucht in Thailand durch Freunde und gemeinnützige Organisationen erfahren hat. Um sich nicht ohnmächtig zu fühlen und um etwas zurückzugeben, engagiert sie sich für die notleidenden Menschen in Myanmar. Dabei nutzt Pew vor allem ihre Fähigkeiten als Künstlerin. Online gibt sie Kunstunterricht für Kinder in Myanmar.
1: And also I do some art class for the children, like who are living in the war affected areas. And also if they don't have internet, the children in that area, so they have like teachers, volunteer teachers on the ground who teach them. So I also get the training section to those teachers. It's just like a small things, but I'm very grateful. Art give the children like a space to feel, express their feelings, their emotion, and just a little bit peace when during their paintings. So yeah, I try as much as I can to help them. I know they are losing their opportunities, their dreams, so their mind is like full of the traumas and like hates and like angers. So that's why I try to remind them, like, we have to love and we have to gratitude, like what we already have.
0: Die Kunst könne ein wenig wie Therapie wirken, sagt Pew. Angesichts der belastenden und traumatischen Erlebnisse sei es für die Kinder besonders wichtig, einen Umgang mit ihren Gefühlen zu finden. Dabei könne ihnen das Malen oder Zeichnen helfen. Auch Pew verarbeitet den erfahrenen Schmerz und ihre Erlebnisse mit Hilfe der Kunst. Anfang 2026 war sie Teil einer Ausstellung in Bangkok unter dem Motto Blooming in Crisis. Burmesische Künstlerinnen zeigten dort ihre Werke. Inhaltlich thematisierten sie die Erfahrung des Bürgerkriegs sowie des Exillebens in Thailand. Könne sie keine Kunst schaffen, fühle sich Pew nicht vollständig. Das Malen sei für sie eine Art Rettungsanker. Die Erlebnisse nach dem Militärcoup 2021 belasten sie. Und auch die Trennung von ihrer Heimat und ihrer Familie fällt schwer. Beides fließt in ihre Kunst ein.
1: Also, I like to paint very freely and follow my feelings in that moment. It's more about ideas, emotions, memories, messages. So things that came from the real life. So yeah, my paint, they helped me like to survive many difficult times. And I feel like without them, I would breathing, but it's not like a really feel alive without soul. The coup and everything we've been through are just stuck in my heart. Like I cannot move on yet. So this feeling have taken over. So no matter where I am, when I pick up a paintbrush, those emotions come out. These things don't just fade away with time. Every piece I paint, like, carries those shadows.
0: Dabei malt sie überwiegend Frauen. Das hänge auch damit zusammen, dass sie so ihre eigenen Erfahrungen besser in ihre Kunst einarbeiten könne. Sie wolle aber auch die Kraft und Widerstandsfähigkeit der Frauen in Myanmar zeigen.
1: The women in my paintings are like my is me. It's like alter ego. That woman in my painting, she can tell to the world what I want to say or what I want to describe. Being a woman, it pushed me to tell a story that aren't just pretty picture, but about how taught and resilient people really are when life got hard.
0: Besonders beeindruckt war Pew von einer Protestform zu Beginn des Widerstands. Frauen nutzten dabei ihre Longis, ihre traditionellen Röcke, als Blockademittel gegen die Soldaten der Militärregierung.
1: So, this is actually quite brilliant, because in our traditional culture, men, and especially in the military, so they believe that if they work under a like woman's longji, so they think they will lose their like glory or like spiritual power. They are honestly scared, terrified of it. So women hang their longji on the clotheslines across the street to block the soldier. So it was a way to use a symbol of shame and like turn it into a weapon.
0: Aus gelungenen Aktionen wie jener mit den Longis kann die Aktivistin Nintha Muke Kraft schöpfen. Denn solange die Militärregierung Menschenrechte missachtet und das Zurückkehren zu einer demokratischen Ordnung verweigert, sieht sie keine andere Möglichkeit, als auf allen Ebenen Widerstand zu leisten.
2: We don't have any plan or intention of stopping anytime soon. We will fight until the end because otherwise we don't have so many options. And a lot of people from the international community, they portray as like, oh, you're choosing violence. But the reality is not like, we didn't choose violence. Violence chose us. They were killing peaceful protesters in broad daylight, right in front of international media. They were not even hiding it. And the world didn't protect us. They failed to protect us. So we don't have other options. All we have is to fight back. And that's why a lot of people, even though I myself didn't choose the armed struggle pathway, a lot of my friends, they choose to hold up guns and they started fighting like in real battles because they don't have other options. So I don't think they're necessarily braver. I just think that they were left with no choice.
0: Die Aktivistin sieht daher auch keine Alternative zum bewaffneten Widerstand. Denn laut Nintha Muke wurde den Menschen in Myanmar keine andere Wahl gelassen. Sie selbst greift zwar nicht zu den Waffen, will aber dennoch nicht aufgeben. Sie engagiert sich im Exil auf andere Weise für eine bessere Zukunft in Myanmar.
2: So, I won't let exile be the end of the story. I will continue resisting and organizing and speaking up and demanding for accountability for the suffering that we have experienced.
0: Auch die Künstlerin Pew möchte nicht aufgeben, wenngleich es ihr nicht leicht fällt, positiv in die Zukunft zu blicken. Dennoch hofft Pew auf ein Ende des Kriegs. Sie vertraut darauf, dass insbesondere Frauen dafür sorgen werden, dass der Wiederaufbau ihres Heimatlandes gelingt.
1: We have a long, long road ahead of us to rebuild everything. Like not just only homes, our mental and physical health too. Because it's all a kind of trauma and also it's like overwhelming. So I hope to see brave and capable women taking part in every role possible. That's my hope.
0: Ganz ähnlich sieht das die Aktivistin Nintha Muke. Frauen könnten einen besonders wichtigen Beitrag zur Herstellung und Erhaltung von Frieden leisten. Dafür müsse ihnen jedoch auch Platz in der neuen Führung des Landes eingeräumt werden.
2: I think women must be included from the beginning, you know, invited later as symbolic participants after major decisions have already made. Because we see a lot in post-conflict settings, women contribute a lot during crisis periods, but like they've been sidelined once formal political negotiations begin. And I think Myanmar must avoid repeating that pattern.
0: Es gehe aber nicht nur um die Gleichberechtigung der Geschlechter. In einem multiethnischen und multireligiösen Staat wie Myanmar müsse besonders intersektional gedacht werden.
2: And I think another important issue is diversity, because women are not from a single group. We have to think about intersectionality. Any decision-making process must include women from different ethnic communities, religious communities, and different generations and different experiences during the conflict, including displaced women and grassroots organizers and survivors of gender-based violence.
0: Die Aktivistin glaubt jedenfalls an eine bessere Zukunft für Myanmar. Denn im Widerstand gegen die Militärdiktatur gehe es nicht nur um Macht, sondern um eine ideologische Revolution. Die Aktivistin erwartet daher nicht nur einen demokratischen Strukturwandel, sondern eine gesamtgesellschaftliche Neuausrichtung sowie die Absicherung von wichtigen Grundrechten. Dass der Wiederaufbau, insbesondere dank der starken Frauen im Land, gelingen wird, davon ist sie überzeugt.
2: In reality, women are already rebuilding Myanmar every day, informally. 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
0: Das war ein Beitrag der Sendung Globale Dialoge.
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0: Danke fürs Zuhören, wünscht Ines Stiermeier.
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Snooky Lansen, Dot Records, 1955. Eine schöne gute Mittag. Eine Stunde Rocking 50s. Hillbilly, Rockabilly, Rhythm and Blues, Doo-Wop, Rock and Roll from the 50s. Und heute wieder einmal ein Thema, nämlich lauter Stop and Go Songs. Das war damals in die 50er Jahren ein außermaßen beliebtes Thema. Stop and Go, einer der meist bekannte Rock'n'Roll Songs aus die 50er Jahre, war damals auf RCA Victor van Martha Carson met Now Stop. Also, stop, here we go!

eine ausermaßen ungewöhnliche Stop-and-Go-Instrumental aus uralten Zeiten. Je hört de Brewster Avenue Rhythm Boys mit Cheek Turner mit den Stop-and-Go-Boogie. Eine Song aus die alten Files-Archiven von King Records aus die 40er Jahre, damals nicht veröffentlicht. Alright, von das King Label in Cincinnati, Ohio. Gehen wir jetzt Richtung the Deep South, Louisiana, Johnny Jano, and Stop, Look and Listen. Rockabilly!

0: 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Patsy Cline war das mit Stop, Look and Listen. Diese Version damals nicht veröffentlicht in die 50er Jahren. Je hoort de Rocking 50s, jede woche 50s, hillbilly, rockabilly, rhythm and blues, rariteiten. Auf die freie Österreichische Rundfunken, Radiofabriek Salzburg, Radiofrau in Linz und Radio Helsinki in Graz. Und we hebben heute wieder ein Thema. Lauter Stop and Go Songs. Okay, we gaan jetzt Richtung Phoenix in Arizona. In Phoenix, Arizona gab es damals in die 50er Jahre eine Garage Studio, nämlich den Ramses Recording Studio. Wir spielen jetzt Don Cool. Er hat damals das Lied Stop eingespielt, nicht veröffentlicht damals, aus die alte Garage Archiven. Don Cool and Stop.
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Aus dem Umfeld, musikalische Rockabilly-Umfeld rund Faber Robinson, haben wir jetzt hier The Creel Sisters, eine relativ unbekannte Rockabilly-Metal-Band. Sie haben damals einige Songs eingespielt in den Faber Robinson Studio in Escondido Canyon Valley, Kalifornien in the 50s. Auch eine Stop-the-Clock-Rock-Song. Aus 1956, The Creel Sisters and Stop the Clock Rock!

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0: 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Met Earl Scott geht diese Stop-Special bei uns heute wieder zum Ende. Eine Stunde Stop-Songs bei uns in der Rocking 50s. Wir haben zum Beispiel gespielt Carl Smith mit Oh Stop, Johnny Jano, Stop, Look and Listen. Wir haben gespielt Bob Arrett mit Stop the Clock. Oder zum Beispiel auch Bill Haley dabei mit Stop Beating Round the Mulberry Bush. Nächste Woche eine neue Rocking 50s Sendung. Gerne bis nächste Woche und keep on rocking.
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1: Hallo Harald.
2: Hallo Gerhard.
1: Wir grufen wieder los.
2: Es geht wieder los, ja. Ja. Sehr gut.
1: Live zu zweit.
2: Zu zweit. Doppelkonferenz.
1: Ja.
2: Ja, ich beginne mit den Will Sessions. Eine Formation aus Detroit, wo auch von Parliament oder so ein paar als Gäste mitspielen und so. Und der Titel In the Ride.

0: Ja, absolut cooler Detroit Funk.
1: Detroit, ja. Na, da hören wir noch einiges heute.
0: Ja, da freue ich mich. Ich habe dann, ja, ich hab neue Veröffentlichungen mit. Da sind zum Teil ältere Namen natürlich drauf, weil es gibt ja so Themen, sozusagen Themen-Compilations, die halt alte Nummern drauf haben. Aber es gibt natürlich auch neueren Stoff und das ist, passt jetzt vielleicht eh ganz gut. Das ist eine Jazz-Hip-Hop-Fusion-Band. US3 heißt die Band. Vielleicht kennst du
1: das. Was. Ja. Die haben einmal so, das ist aber auch schon bald 30 Jahre her, so ein, bei Blue Note.
0: Ja, ich weiß nicht. Auf jeden Fall gibt es es schon länger. Also ich kenne es erst seit dieser neuen Platte mit dem Hip-Hop-Ding. Und da nehmen sie sich schon etwas Älteres auch vor. Und das erinnert ein bisschen an Jimmy Smith, Cool Cat.

0: Ja, das ist witzig. Wie gesagt, das war vor 30 Jahren oder über 30 Jahren haben sie das
1: in so den 90ern, gehabt. Genau.
0: In den 90ern. US 3, das Cantaloupe.
1: Genau.
0: Ja, ich komme noch einmal zu Will Sessions, Off the Line.

0: Ja, coole Nummer.
1: Ja, wie heißt Deluxe, und das ist so eine Sammlung von Singles.
0: Also eine Singles-Compilation sozusagen. Ja. Ja, die Singles waren interessant, gell?
1: Ja.
0: Und sind da die A- und B-Seiten drauf, oder?
1: Nein, weiß ich nicht, das steht nur halt da in die sparsamen Liner-Notes.
0: Ja. Okay, was habe ich als nächstes? Ich habe jetzt als nächstes, schon etwas modernen Funk, sage ich mal, gemütlichen Funk von einer englischen Band, die heißt Danced Till Midnight, die haben wir schon mal gehört. Die kommen immer wieder mal bei uns vor. Der Titel heißt A Flitting Wizard.

0: Ja, interessant.
1: Ein moderner Sound.
0: Gell? Ja. Ich komme jetzt zum Curtis Harding.
1: Ja, schön.
0: Der hat eine schöne Stimme. Gell? Die haben wir schon einige Mal im Programm gehabt. Aus dem Album Departures and Arrivals.
1: Ja.
0: There She Goes.

0: Ja, es ist schon ein wunderbarer Sänger.
1: Ja,
0: es
1: singt gut. Ja, super. Jetzt habe ich schon zwei von ihm.
0: Ja, ich weiß gar nicht, der hat eh schon einiges herausgebracht,
1: ja. Und muss relativ erfolgreich sein.
0: Ja, sehr gut.
1: Ja. Das
0: klingt gut und das soll er auch. Ja, es gibt natürlich viele Compilations und wir haben am Anfang gesagt, zu Themen, und da gibt es ja eine Serie, die heißt Can You Feel It, und da gibt es jetzt die Volume 5. Das ist Modern Soul, Disco und Boogie zwischen 1977 und 1988. Und die Nummer, die ich ausgesucht habe, stammt aus dem Jahr 1979. Zu der Band und zu den Interpreten kann ich gar nichts sagen. Tom Balistrieri and Nightstream. Ich habe auch nichts gefunden im Internet, was man vernünftig irgendwie verarbeiten hätte können. Der Titel heißt auf jeden Fall Started Out Dancing.

0: Ja, ich habe von den Herren noch nie was gehört.
1: Ja, ich auch vorher nicht. Und wenn es Tramp Records nicht gab, dann glaube ich...
0: Ja, da kennt man viel nicht.
1: Ja, der grobt viel unbekannte Sachen aus.
0: Ja, ich komme noch mit zum Kurtis Harding. Time.
2: All right, 184.

0: Sick.
1: Sick. Sick war das nicht, das war gut.
2: Ja.
1: Wirklich ein interessanter Mann, dieser Curtis Hardin. Ich glaube, der lebt irgendwie in Skandinavien irgendwo.
2: Ja, da müsstet ihr jetzt.
1: Ich glaube, in Finnland oder irgendwo. Oder er war dort zumindest einmal längere Zeit. Aber ich bin mir nicht ganz sicher. Ich komme wieder zu EJ and the Echoes, dieser Band aus Michigan. Die haben ja zwischen 64 und 67 6 Singles rausgebracht und diese 6 Singles werden jetzt wieder veröffentlicht auf Tramp Records. Gibt es leider noch nicht, weil die Plattenfirma oder das Plattenpresswerk pleite gegangen ist, aber sie kommt, haben sie geschrieben. EJ and the Echoes, wie heißt der Titel? Muss ich nachschauen. You're Gonna Hurt. Bisschen so Northern Soul-like.

0: ist einfach eine letzte Truppe.
1: Ja, super.
0: Und gut, dass der die Ausgrabung hat.
1: Ja, und diese Singles sind wahrscheinlich kaum zu bekommen, die Originale. Nein,
0: kaum. Ja, noch einmal der Curtis Harding, The Power.

0: Ja, wirklich gut, der Mann.
1: Ja, der ist gut.
0: Ja, ich komme zurück in das Jahr 1988 und wieder in die Compilation Can You Feel It?
1: Ja.
0: Der Interpret heißt Tori Winter.

0: Das war aber schön, das ist eine Modern Soul-Nummer. Ja, wirklich.
1: Ja, hat er gut ausgesucht, gell, der Kirmeier.
0: Ja, das kann er. Ja, jetzt komme ich zu den Plattenfirmen Eccentric Soul. Die haben sich ja auch die alte amerikanische Labels unbekanntesterweise lassen die wieder aufleben. Und da bin ich jetzt bei den Way Out Label aus Ohio, Cleveland. Und da hören wir jetzt einmal The Soul Notes mit How Long Will It Last?

0: Ja, man kommt immer mehr drauf, dass man immer weniger wissen und immer weniger kennen. Es sind Millionen Singles veröffentlicht worden in den 60ern.
1: Ja, also diese Aufnahme von den Way Out Labels sind zum Ende der 60er Jahre.
0: Ja, eben. Und sind wahrscheinlich bei uns nie angekommen, weil es einfach nur lokal gegeben hat. Mit lokalen Bands zum Teil.
1: Aber wenn mit Orchester, dann war das Cleveland Orchester. Da war doch der, wie heißt unserer?
0: Unser großer, ja, ja.
1: Dirigent? Ja. Aber ich glaube, da war er noch nicht dort.
0: Nein, da ist er etwas zu jung. Okay, was habe ich noch? Ich habe noch mal was aus dieser Can You Feel It Serie. Diesmal eine Band, die sie Rigel nennt.
1: Rigel.
0: Rigel, das ist eigentlich eine Rockband aus Pittsburgh. Die haben 1980 eine einzige Single rausgebracht und das war so eine Disco-Persiflage. Und Tramp Records hat jetzt da unveröffentlichte Aufnahmen auch für eine Single verwendet und da haben wir jetzt eine Nummer davon. Hearts on Fire.

0: Ja, das war sicher ein regionaler Hit, bin ich überzeugt.
1: Nein, das war unveröffentlicht. Ach so. Also die Nummer war gar nicht veröffentlicht. Sie haben eine Single rausgebracht, da sind aber andere Nummern drauf. Also irgendwie hat es der Kiermaier halt geschafft, dass er da unveröffentlichten Stoff kriegt. Aha. Und ja, auf jeden Fall klingt es wie ein Hit von damals.
0: Ja, ich komme jetzt zu einem Duo, Betty and Angel.
1: Ja, klingt auch gut.
0: Honey Coated.

0: Ja, interessant. Echt eine interessante Band. Weiß man von der was oder nichts?
1: Ich sag's ehrlich, das Leinenlos ist so klar geschrieben, ich tue mir schwer zum Lesen.
0: Ja, das glaube ich schon. Da braucht man Lupe.
1: Ja.
0: Eine große Lupe. Ja, okay, dann kommen wir mal zur letzten Nummer. Und die letzte Nummer stammt aus den Vereinigten Staaten und kommt von einer Bluesband. Nicky T and the Snake Charmers.
1: Snake.
0: Also die verliebten Schlangen oder weiß nicht, wie man das sagt. Auf jeden Fall gibt es da auch ein neues Album und die Nummer, die stammt ursprünglich von Magic Sam.
1: Aha.
0: Und heißt That's All I Need.
1: Bis nächsten Montag, wie üblich. Keep on.
0: Grooven.

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2: Die erste Runde der Präsidentschaftswahl in Kolumbien ist gelaufen und das Ergebnis überrascht viele. Zwar erhielt Iván Cepeda, der Kandidat der Linken und möglicher Nachfolger von Gustavo Petro, knapp 41% der Stimmen. Das entspricht etwa den Erwartungen der Umfragen. Überraschend ist jedoch der Erfolg des ultrarechten Kandidaten Abelardo de la Espriella. Er kam auf fast 44% und trifft nun am 21. Juni gegen Cepeda in der Stichwahl an. Entscheidend wird sein, wie sich die WählerInnen der ausgeschiedenen KandidatInnen verhalten und wen die beiden verbliebenen Bewerber noch mobilisieren können. Die Kandidatin des Uribe-Lagers, Paloma Valencia, hat bereits dazu aufgerufen, de la Espriella zu unterstützen. Gleichzeitig wächst die Kampagne, ihn zu verhindern. Viral verbreitet sich derzeit ein Video des liberalen Politikers Juan Carlos Losada.
3: Jamás votaré por aquel que tiene a todos los aliados internacionales de la extrema derecha.
2: Losada wirft de la Espriella vor, faschistisch, homophob und frauenfeindlich zu sein. Er wolle die Reformen der Petro-Regierung zurückdrehen, einen Polizeistaat errichten und das Kulturministerium abschaffen. Auch Claudia López, die ehemalige Bürgermeisterin von Bogotá, ruft dazu auf, seine Wahl zu verhindern. In den sozialen Medien tobt derweil ein zunehmend erbitterter Streit, der bis in die Familien reicht. Die politische Anspannung dürfte bis zum Wahltag weiter zunehmen.
4: Der ultrarechte Präsidentschaftskandidat Abelardo de la Espriella ist eine schlechte Kopie der Vertreter der neuen autoritären Rechten auf dem amerikanischen Kontinent.
5: Er will ein Konzept umsetzen, das in diesen Ländern der Region kläglich gescheitert ist und das einfach nur mehr Armut und Elend verursacht hat.
4: Meint Héctor Galeano David, Kolumnist bei dem Online-Portal La Silla Vacía und Mitglied des außenpolitischen Programmteams von Iván Cepeda. Er beschreibt den Kandidaten als Frankenstein. De la Espriella erinnert im Stil stark an Bukele. Er will Megagefängnisse bauen und verspricht eine Politik der eisernen Hand. Wie Trump tritt er als erfolgreicher, ultrareicher Unternehmer auf. In einem Interview versicherte er, im Falle eines Wahlsiegs die Linke auszuweiten. Seine zahlreichen frauenverachtenden und homophoben Kommentare sind allgemein bekannt. Von Milei fehlt ihm nur die Kettensäge. Er nennt sich selbst der Tiger, verfolgt eine libertäre Politik, will den Staat um 40% reduzieren, öffentliche Einrichtungen privatisieren und Fracking erlauben. Er inszeniert sich außerdem als politischer Outsider. Zwar kandidiert er zum ersten Mal für einen politischen Posten, jedoch wird er von zahlreichen Vertretern der traditionellen Politik und von politischen Clans unterstützt. Der Kandidat stelle eine Gefahr für die Pressefreiheit dar, so Galeano David.
5: Seit langer Zeit und besonders dieses Jahr zeigt er alle JournalistInnen an, die es wagen, seine Arbeit in Frage zu stellen. Dieses Verhalten unterdrückt und schränkt die Pressefreiheit ein.
4: Beruflich ist de la Espriella als Anwalt tätig und hat sich mit seiner Kanzlei auf die Verteidigung von Korrupten, Kriminellen und Paramilitärs spezialisiert. Vor kurzem sagte in diesem Zusammenhang, Ethik habe im Recht nichts zu suchen. Zudem ist er ein recht erfolgloser Unternehmer in verschiedenen Bereichen. Von einer Immobilienagentur über eine Modemarke und Viehzucht bis hin zum Weinhandel. Seine chamäleonartigen Eigenschaften sind erstaunlich. Früher kritisierte er die kolumbianische Kultur und prahlte mit seinen italienischen und US-amerikanischen Staatsangehörigkeiten. Heute inszeniert er sich hingegen als waschechter Patriot. Vor einigen Jahren bezeichnete er sich wiederholt als Atheist. Heute präsentiert er sich als überaus religiös und von Gott gesandt. De la Espriella ist eine Witzfigur. Der politische Trend in Amerika zeigt jedoch, dass diese neue autoritäre Rechte derzeit ziemlich erfolgreich Wahlen gewinnt. Der Kandidat stellt eine Gefahr für Demokratie, Menschenrechte und Umwelt dar. Ob auch Kolumbien dem autoritären Trend in der Region folgt, stellt sich in der zweiten Wahlrunde am 21. Juni heraus.
6: Der linke Kandidat Iván Cepeda hat vergangenen Samstag in der Hauptstadt Bogotá seinen offiziellen Wahlkampfabschluss begangen. Er wolle den von der Regierung Petro eingeschlagenen Weg weitergehen, sagte Cepeda. Online geht das Buhlen um Stimmen hingegen weiter. In den sozialen Netzwerken wurden in den vergangenen Tagen verstärkt Kampagnenvideos verbreitet, in denen Cepeda und die Vizekandidatin Aida Quilcue mit SchauspielerInnen zu sehen sind. Mit Me la juego por la vida, etwa Ich setze alles auf das Leben, war eigens zur zweiten Runde ein Wahlkampfslogan lanciert worden. Unabhängig vom offiziellen Wahlkampf hatten sich nach der ersten Runde Ende Mai vor allem junge Menschen ohne Parteibindung für das Duo Cepeda Quilque engagiert. Bei Kundgebungen, Demonstrationen und Nachbarschaftsgesprächen, in kreativen Flashmobs und Social-Media-Posts warben sie für das linke KandidatInnen-Team und warnten vor einer möglichen Präsidentschaft von Abelardo de la Espreche. Vorausgegangen war diese Entwicklung eine Diskussion über die Wahlkampfstrategie des Regierungslagers. Ihm wurde unter anderem vorgeworfen, den Wahlkampf zu nüchtern und wenig modern gestaltet zu haben. Cepeda selbst agierte besonnen, las Wahlkampfreden durchgehend ab. Anders als Präsident Petro bei seiner Wahl 2022 lehnt Cepeda zudem politische Allianzen mit korrupten Regionalfürsten ab. Petro selbst hält sich mittlerweile mit der Einmischung in den Wahlkampf etwas zurück. AnalystInnen hatten erörtert, dass eine Einmischung Petros seinem Parteikollegen Cepeda in der entscheidenden Wahlkampfphase eher schade. Die Forderung einer verfassungsgebenden Versammlung hat die Linke mittlerweile aus ihrem Programm gestrichen. PolitikerInnen des politischen Zentrums hatten angedeutet, dies sei eine Bedingung für die Unterstützung Cepedas. Nachwahlanalysen hatten zudem ergeben, dass das Regierungslager unter anderem Wähler in den städtischen Mittelschichtmilieus verloren hatte. Außerdem konnte es weniger Menschen aus den popularen Klassen an die Wahlurnen mobilisieren.
7: Kolumbien ist ein Land der Extreme. Auf den Friedensvertrag von 2016 folgte die Ernüchterung. Die Gewalt endete nicht, sondern nahm neue Formen an. Soziale Ungleichheit verschärft durch die Pandemie und die fehlende politische Teilhabe vieler Menschen führte zu massiven Protesten und schließlich zur ersten linken Regierung in der Geschichte des Landes. Die Hoffnungen auf tiefgreifende Reformen waren groß. Doch zum Ende ihrer Amtszeit fällt die Bilanz gemischt aus. Und die Gewalt hat vielerorts sogar wieder zugenommen. Im südwestkolumbianischen Departamento Cauca zeigen sich diese Widersprüche wie unter einem Brennglas. Dort wehren sich indigene Gemeinden seit Jahrzehnten gegen wirtschaftliche und rassistische Ausgrenzung sowie gegen die Gewalt der Drogenökonomie und bewaffneter Gruppen. Vor 55 Jahren gründeten sie den Consejo Regional Indígena del Cauca, kurz CRIC. Die Bewegung erkämpfte Landrechte, eigene Bildungs- und Gesundheitsstrukturen, Wirtschaftskooperativen und mit der Guardia Indígena eine Form kollektiver Selbstverteidigung. So entstehen solidarische Alternativen zu Gewalt und neoliberaler Ausgrenzung. Über diese Erfahrungen berichten Rosalba Velasco vom Volk der NASA und Daniel Valencia Velasco. Rosalba Velasco gehört seit Jahrzehnten zu den prägenden Persönlichkeiten der indigenen Bewegung im Norden des Cauca und hat insbesondere die Organisierung von Frauen vorangetrieben. Daniel Valencia Velasco berichtet aus der Jugendbewegung Álvaro Uykue Chacue und über die Arbeit der Guardia Indígena. Zu dieser Veranstaltung laden Colco e.V. die Kolumbien-Kampagne Berlin, der Nachrichtenpool und Transgalaxia ein. Sie findet am Donnerstag, dem 18. Juni um 19 Uhr im Aquarium im Südblock in der Skalitzer Straße 6 in Berlin statt. Und weitere Infos zum Thema findet ihr auf der Seite www.cauca-indigina.de.
8: Weitere Nachrichten findet ihr bei npla.de/ponal.

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0: Hallo und herzlich willkommen zur 1136. Folge von Radio Attac, dieses Mal mit einer Wiederholung. Und zwar gibt es eine neuerliche Ausstrahlung unseres Hörspiels Erben und Sterben. Los geht's und viel Spaß.
1: Erben und Sterben von Kurt Raubal. Hörspiel in zwei Akten. Personen: Milan Kral, 50, schlank, in einem grell türkisfarbenen Maßanzug. Eleonore Kral, 80, liegt zunächst gebrechlich im Bett. Erster Akt. Das gepflegte Wohnzimmer von Eleonore Kral duftet nach Lavendel. Beige und Goldtöne, gediegene altdeutsche Möbel. Milan Kral steht in der Mitte des Raums. Er hat seine Aktentasche mitgebracht, aus der er Akten, Einweghandschuhe und ein Scheckheft auf dem Sekretär arrangiert. Seine Bewegungen sind präzise und selbstsicher. Im Hintergrund eine halboffene Tür zum Schlafzimmer. Leise aus einem alten Radio erklingt Take 5 vom Dave Brubeck Quartett.

0: Eine Aktentasche wird auf einer Kommode abgestellt. Zwei deutliche Klicks. Die Metallschlösser springen auf. Papiere werden ausgebreitet. Ein Scheckheft fällt klatschend auf Holz. Dann das leise, präzise Rascheln von Einweghandschuhen, die neben den Papieren arrangiert werden.
1: Darf ich mich vorstellen? Mein Name ist unwichtig. Mein Beruf ist eine Art Kunst. Eine Kunst des Übergangs. Von diesseits nach jenseits. Aber nicht von der Seele, papalapap, sondern vom Vermögen, vom Geld.
0: Er nimmt einen Aktenordner, wiegt ihn in der Hand, ein kurzer, überlegener Blick zur Schlafzimmertür.
1: Da liegt es nun ein ganzes Leben. Angespart, zusammengerafft, geerbt. Die stumme Antwort auf alle Fragen. Also, Sie sehen, ich bin kein schlechter Mensch. Ich bin ein Dienstleister. Ich erfülle einen Wunsch, den keiner laut ausspricht. Dass das mit dem Erben nach langem Warten vorbei ist. Ich sorge dafür, dass aus einer Familie wieder eine Ansammlung von Einzelpersonen wird. Sauber getrennt, abgerechnet, für immer. Das ist mein Beitrag zum sozialen Frieden, sozusagen. Man tut, was man kann.
0: Er zieht langsam einen Handschuh an.
1: Und dann gibt es die anderen Fälle. Die, wo es nichts zu streiten gibt. Die Erben sich nur ekeln. Da stirbt das Herrchen und liegt tot herum. Dann stirbt der Hund. Tot herum. Und 4 Wochen später gehe ich da rein.
0: Er zieht den zweiten Handschuh an.
1: Mit Vollschutz und Gasmaske. Was Sie da sehen, das ist schon faszinierend. Die Natur holt sich alles zurück. Und zwischen den dem Biologischen findet man dann die intimsten Geheimnisse. Die Pornokassettensammlung, die Liebesbriefe an die Nachbarin, die Rechnungen für die Penispumpe. Das gibt's öfter, als Sie denken. Eingestaubt. Unterm Bett. Letzte Hoffnung. Letzte Scham. Alles liegt darum. Zum Anfassen. Für mich. Ich wühle da drin. Ich sortiere das. Ich entscheide, was würdig ist, aufbewahrt zu werden. Und das

0: Ich bin ein Liquidator.
1: Hinter einer Tür regt sich etwas.
2: Milan? Schätzchen? Bist du es? Kommst du zu mir? Nur für einen Moment.

0: Und dann passiert's. Der Vererbende macht die Augen zu. Und was passiert? Die Erben werden auf einmal zu Blutsverwandten, zu einer ehrenwerten Gesellschaft.
1: Sauber, mein Junge. Mach nur alles sauber. Mach uns sauber. Wie damals, als ich deinen Vater zu dir geschickt habe. Er war auch so unordentlich.
2: Milan fährt herum. Er starrt auf die Handschuhe an seinen Händen. Er stolpert zum Fenster, blickt hinaus, sucht Halt. Er wirkt plötzlich verloren. Milan steht am Fenster. Er atmet schwer.
3: Nur eine noch. Die letzte. Dann ist Schluss. Dann bin ich frei.

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0: Zweiter Akt. Eleonores Schlafzimmer, Stille.
1: Die Suppe ist gut geworden, Milan. Dein Vater hätte sie gemocht. Er mochte immer.

0: richtet sich ein wenig auf.
1: Und du eiferst ihm nach. Du bist sein trauriges Echo. Ich hatte gehofft, du könntest aus seiner Haut schlüpfen. Doch du trägst sie wie eine zweite Hülle.
2: Hoffen? In diesem Haus? Hier wird nicht gehofft. Er wird geerbt.
0: Er geht zur Kommode, auf der seine Aktentasche steht, und zieht ein Dokument hervor.
2: Weißt du, was ich heute Morgen in Vaters Safe gefunden habe? Das echte Testament. Nicht die Fälschung, die du mir untergeschoben hast. All die Jahre. Warum dieses Theater?
0: Eleonore richtet sich mühelos und mit beeindruckender Autorität im Bett auf. Die Maske der Gebrechlichkeit fällt.
1: Ich habe es dort für dich versteckt. Ein Test, dein letzter. Und du bist durchgefallen, gierig wie immer. Du konntest nicht anders, nicht wahr? Du musstest alles haben. Sofort.
2: Alles geht an mich. Das Haus, das Geld, jeder Cent. Das ist die einzige Sprache, die ihr sprecht. Die einzige Anerkennung, die es in dieser Familie gibt.
1: Nach all den Demütigungen, die ich von deinem Vater ertrug, nach all meinen Versuchen, dich vor ihm zu schützen, dir auch nur einen Funken Anstand beizubringen, damit du mehr bist als nur sein Abbild. Du bist ein gieriger kleiner Mann geworden, genau wie er. Und genau wie er wirst du scheitern.
2: Du hast mich zu dem gemacht, was ich bin. Ihr beide. Deine Versuche waren Demütigungen. Ich hasse dich. Ich habe es immer getan.
1: Endlich die Wahrheit. Nun, mein Sohn, der Hass ist ein schlechter Ratgeber. Er macht blind und er macht dich angreifbar.
0: Milan reißt ein Fläschchen aus der Tasche.
2: Deine Medizin, deine letzte Dosis. Zeit, das Erbe anzutreten. Zeit, sauber zu machen.
1: Willst du das wirklich tun? Den Mord an deiner Mutter begehen? Wie ordinär, wie vorhersehbar. Der Sohn, der dem Vater nacheifert, bis in den Abgrund. Er ist dir schon vorausgegangen.
2: In dieser Familie geht es ums Überleben. Das hast du mich gelehrt. Es ist dein Erbe.
1: Dann trink doch du zuerst. Aus meiner Suppenschale. Zum Abschied. Lass mich dir einmal etwas geben, das du wirklich willst.
0: Sie schiebt ihm die Suppenschale zu. Milan starrt sie verwirrt an.
1: Warum schaust du so?
2: Denkst du, ich bin so dumm, dass ich...
0: Er unterbricht sich. Ein Krampf durchfährt seinen Körper. Er greift an seine Kehle. Seine Augen weiten sich vor Schmerz und ungläubigem Entsetzen. Milan sinkt zu Boden. Das Bett knarrt. Eleonore steht langsam und mühelos auf. Ihre Schritte nähern sich dem am Boden liegenden. Sie bleibt über ihm stehen.
1: Nicht die Suppe, mein Junge. Der Dampf. Ein flüchtiges Gift auf dem Schalenrand. Du warst immer so ungeduldig, so begierig zuzugreifen. Du hast nie gelernt, auf die eigentliche Gabe zu warten, auf die Geduld.

0: auf die List. Dein Vater hat den gleichen Fehler gemacht.
1: Warum?
2: Eleonore tritt nah an ihn heran, blickt auf ihn herab. Ihr Gesicht zeigt einen Mix aus kaltem Triumph und der unausweichlichen Trauer einer Mutter, die ihren Sohn opfert.
0: Weil ich die letzte Liquidierung war, die du durchführen solltest. Meine eigene. Und ich habe gerade dich liquidiert. Deine Gier, deinen Hass, dein falsches Wesen. Zwei Männer, zwei Leben, eine Mutter. Und am Ende gewinne immer ich. Ich überlebe. Das ist das einzige Erbe, das zählt.
2: Sie nimmt das Testament aus seiner erschlafften Hand, zerreißt es langsam. Sie klingelt mit der silbernen Glocke. Ein Diener erscheint.
3: Ja, gnädige Frau?
0: Es ist eine Tragödie. Mein armer Milan. Die Last des Erbes. Die Erinnerung an seinen Vater. Es war zu schwer für ihn. Die Schwermut hat ihn schließlich heimgesucht.
2: Der Diener nickt stumm, zieht sich zurück. Eleonore steht allein im Raum, das zerrissene Testament zu ihren Füßen. Sie tritt über ihren sterbenden Sohn hinweg, ohne ihn anzusehen. Eleonore blickt zum Fenster hinaus. Ein kaltes, befriedigtes Lächeln auf den Lippen, das für einen Moment von einer Träne durchbrochen wird, die sie sofort und entschlossen wegwischt.
0: Jetzt ist wirklich alles sauber.
2: Ende.
4: Das war das Hörspiel Erben und Sterben. Eleonore Kral, Lotte Löwenstein. Milan Kral, Claudius Kölz. Diener, Adrian Silvi. Erzähler, Kurt Rauball. Tontechnik 1, Adrian Silvi. Tontechnik 2, Matthias J. Resch. Autor und Regie, Kurt Rauball. Ich hoffe, wir hören uns in der nächsten Folge wieder und immer daran denken, eine positive Welt ist möglich.

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3: Guten Abend und herzlich willkommen zum Infomagazin Frohsinn auf Radio Froh 105,0 mit einer weiteren Ausgabe des Weltempfängers und folgenden Themen. Im ersten Beitrag dreht sich alles um die Frage der Gleichstellung von Menschen mit Behinderung anlässlich des Europäischen Protesttages, der am 5. Mai stattgefunden hat, und danach, wie Städte Menschen besser schützen können, wenn extreme Hitze sie besonders stark trifft. Am Mikrofon begrüßt Nora Niemetz mit Sisi Bai Musik von Ronald K.

0: Wenn es um Rechte und Gleichstellung geht, dann geht es im Alltag oft um ganz konkrete Mitbestimmung. Timo Möller von Radio Z hat Markus Pogadl sowie die Vertrauenspersonen Felix und Barbara ins Studio eingeladen. Dabei ging es nicht nur um die Rolle der Werkstatträte und Vertrauenspersonen, sondern auch darum, warum faire Bedingungen im Arbeitsalltag so wichtig sind. Denn Werkstatträte und Vertrauenspersonen sind genau die Stellen, an denen die Perspektive von Beschäftigten gehört, aufgegriffen und auch verhandelt wird. Wie wichtig diese Arbeit ist und was gute Rahmenbedingungen bedeuten können, hören wir nun im folgenden Gespräch.
1: Ich fange mal reihum an. Markus ist bei uns im Studio. Markus, du bist Werkstattrat in Forchheim und aktiv im Bezirk Oberfranken und auch auf Landesebene. Erstmal schön, dass du da bist. Und bevor ich zu viel zu dir vorwegnehme, du magst dich auch gerne mal selber vorstellen.
2: Hallo, ich bin der Markus Bogadl, der Vorstand vom Werkstattrat der Lebenshilfe Forchheim. Bin seit 10 Jahren Werkstattrat, davon 8 Jahre Vorsitzender im Werkstattrat. Darüber hinaus bin ich im Arbeitskreis vom Bezirk Oberfranken. Da bin ich seit 4 Jahren aktives Mitglied im Landesarbeitsgemeinschaft Bayern, wo seit einer Woche die Vorstand und Angehörte.
1: Also du bringst ganz viel Erfahrung mit. Wir schauen uns auch gleich noch genauer an, was du so als Werkstattrat überhaupt machst und wo du so überall aktiv bist, was da so deine Funktionen sind. Jetzt würde ich die anderen Gäste noch vorstellen. Bei uns im Studio ist auch noch Barbara. Sie ist Vertrauensperson von Markus. Was das eigentlich ist, darüber sprechen wir gleich noch genauer. Aber erstmal Barbara, hallo, schön, dass du bei uns im Studio bist.
3: Ja, hallo, vielen Dank für die Einladung.
1: Und dann haben wir noch den Felix. Er ist ebenfalls Vertrauensperson. Aber von jemand anders auch für dich, Felix. Hallo, schön, dass du da bist.
4: Hallo, danke für die Einladung. Ich freue mich.
1: Markus, du als Werkstattrat, du hast gerade schon erzählt, du bist seit über 10 Jahren aktiv, du bist im Vorstand und machst alle möglichen Sachen. Vielleicht erstmal kurz gefasst, was macht eigentlich so ein Werkstattrat? Was sind da so deine Aufgaben?
2: Also die Hauptarbeit ist, wir kümmern uns aktiv um die Beschwerden von den Beschäftigten und kümmern uns unter anderem auch über die Pausezeiten, den Urlaub, Fortbildungen, dann über Feste und Feiern und tauschen uns einmal im Monat mit dem Chef aus, haben ein sogenanntes Monatsgespräch und jede Woche haben wir eine Internetsitzung, eine sogenannte Werkstattratssitzung, wo man Themen und Beschwerden ausdiskutieren oder was wir für neue Themen machen sollen.
1: Das heißt, du bist eigentlich als Werkstattrat so ein bisschen die Schnittstelle zwischen den Menschen, die in der Werkstatt arbeiten und aber auch den Arbeitgebern, sage ich mal. Ne? Ist das sowas wie ein Betriebsrat? Kann man sich das so vorstellen?
2: Kann man sagen, genau, der Chef, der den Betriebsrat ist für das Personal zuständig und der Werkstattrat eben für die Beschäftigten und vor allem ist ja dazu auch da, wenn sie viele Beschäftigte nicht ein Chef, ein Widerstand bieten, dass er mit ihnen nicht machen kann, was er will, sondern dass er auf seine, dass er auch auf die Rechte der Beschäftigten eingehen muss.
1: Das heißt, die Beschäftigten kommen eigentlich mit allen möglichen Belangen auf dich zu, sagen, ich habe hier ein Problem oder ich sehe hier Verbesserungsbedarf, und dann bist du dafür zuständig, das dann auch so zu kommunizieren und zu schauen, was kann man vielleicht besser machen.
2: Ja. Mhm.
1: Dann lasst uns doch mal weitermachen mit den Vertrauenspersonen, die jetzt auch da sind. Ich habe mich gefragt, wie wird man überhaupt zu so einer Vertrauensperson und was macht man da eigentlich? Barbara, vielleicht magst du mal loslegen.
5: Ja, wobei ich glaube, ich bin da den etwas ungewöhnlichen Weg gegangen. Ich bin eine externe Vertrauensperson. Viele andere Vertrauenspersonen, wie auch Felix, sind bei den Lebenshilfen, bei den Werkstätten angestellt. Das bin ich nicht, sondern ich bin ein bisschen über Umwege zu der Lebenshilfe Forchheim gekommen. Und zwar habe ich eine Agentur für Texte und PR mit dem Schwerpunkt leichte Sprache und hatte eine Prüfgruppe oder habe eine Prüfgruppe für leichte Sprache in den Werkstätten der Lebenshilfe Forchheim. Und im April 2023 ergab sich die Situation, dass der Werkstattrat sich von seiner Vertrauensperson verabschiedet hatte. Und dann hatten wir eben zuvor schon ein paar Mal sehr eng zusammengearbeitet. Und offenbar hatte der Werkstattrat gesagt, mit der Barbara kann man ja ganz gut zusammenarbeiten. Und ich bin gefragt worden, ob ich dieses Amt übernehmen möchte. Und seit Mai 2023 bin ich eben als externe Vertrauensperson unterstütze ich den Werkstattrat und jetzt seit Dezember auch noch die Frauenbeauftragte der Lebenshilfe Forchheim.
1: Was gehört da so zu deinen Aufgaben, die du da übernimmst als Vertrauensperson?
5: In erster Linie unterstütze ich den Werkstattrat. Also bei den verschiedenen Aufgaben, sei es jetzt auch, wenn die Werkstattratssitzungen sind, wir gehen die Tagesordnungen durch. Es soll zwar ein Protokollführer geben, in der Regel ist es aber schon so, dass die Vertrauensperson zumindest bei uns dann auch das Protokoll schreibt. Jetzt ist Markus, wie er gesagt hat, ja auch viel auf Bezirksebene unterwegs oder eben in der Landesarbeitsgemeinschaft Werkstatträte Bayern. Da ist er dabei, da begleite ich ihn einfach auch. Und es geht einfach darum, dass wir Dinge besprechen, dass wir Lösungen finden, auch häufig, wenn Dinge sehr komplex sind, dass wir die dann eben auch besprechen oder im Werkstattrat sind, einfach auch Vertreter mit ganz unterschiedlichen Verständnisqualitäten, dass die Dinge da auch erklärt werden. Wir übersetzen auch für die Lebenshilfe vor hier im Text in einfache Sprache. Ich begleite den Werkstattrat auch 10-Monatsgesprächen oder Quartalsgesprächen und bin da auch immer so ein bisschen nicht die Schwellenfunktion, sondern auch so ein bisschen Mittler zwischen beiden Seiten. Also meine Aufgabe besteht einfach auch darin, Werkstattrat wie Frauenbeauftragte zu unterstützen und auch den Rücken zu stärken und ihnen auch Mut zu machen, auch bestimmte Wege zu gehen, Schritte zu unternehmen, um wirklich die Rechte von den Menschen mit Beeinträchtigungen voranzubringen und auch durchzusetzen.
1: Das klingt jetzt schon so, als wäre so die Arbeit als Vertrauensperson schon, also auch auf die Personen zugeschnitten, die ihr betreut. Ne Felix, vielleicht die Frage an dich. Du bist jetzt nicht für Markus, sage ich mal, zuständig, ihr arbeitet nicht zusammen für eine andere Person, aber kannst du das so unterschreiben, was Barbara gerade gesagt hat, oder was sind so deine Aufgaben als Vertrauensperson? Unterscheidet sich das jetzt nochmal ganz fundamental?
6: Nee, also fundamental unterscheidet sich es auf jeden Fall nicht. Also es ist ja auch immer so, ein Werkstattrat besteht ja aus mehreren Menschen. Na, mehrere Menschen und jeder von denen hat halt auch seine individuellen, ist halt auf seine eigene Art und Weise individuell hilfebedürftig. Ja, und deswegen ist das halt auch so das Spannende halt auch an dieser Aufgabe, dass man halt, ja, dass die halt auch sehr individuell ist dann in der darauf bezogen. Genau, was auch wichtig ist, ist also diese Arbeit vom Werkstattrat, die stützt sich auf so ein Gesetz, das nennt sich Werkstättenmitwirkungsverordnung, WMVO. Und da steht halt genau drin, in welchen Belangen ein Werkstattrat Mitwirkungsrechte und Mitbestimmungsrechte hat. Und da müssen wir halt als Vertrauenspersonen auch sehr fit sein. Man muss irgendwie immer so ein bisschen am Zeitgeschehen dran sein, was passiert gerade in der Werkstatt, auch da immer so ein bisschen dann gucken, was passiert vielleicht und man kriegt das nicht sofort mit und dann muss man manchmal auch sagen, hey, da müsstet ihr vielleicht mal den Leuten Bescheid sagen, da müsstet ihr die Leute informieren vorher, so, wobei das eigentlich in der Regel funktioniert das auch sehr gut, also auch die Zusammenarbeit mit einer Geschäftsführung, aber man muss halt da immer so ein bisschen drauf gucken, also auch diese rechtlichen Sachen, immer so ein bisschen schauen.
1: Hier im Stoffwechsel geht es gerade um die Arbeit in einer Werkstatt für Menschen mit Behinderung mit Werkstattrat Markus und den Vertrauenspersonen Barbara und Felix bei uns im Studio. Ja, über eure Aufgaben haben wir jetzt gerade schon ein bisschen gesprochen. Jetzt wollen wir uns die Arbeit vor allem von so einem Werkstattrat nochmal genauer anschauen. Markus, wie schaut so ein klassischer Tag bei dir als Werkstattrat aus? Oder vielleicht anders, hast du Beispiele? Was habt ihr so in den letzten Wochen bei euch gemacht im Werkstattrat?
2: Also so ein klassischer Tag schaut bei mir so aus. Ich komme rein, mach meinen Computer an und schicke erstmal die E-Mails. Dann möchte ich meinen, naja, so ein Werkstattrat hat nicht viel zu arbeiten, aber nur, wenn ich mal zwei Tage da bin, brauche ich bestimmt anderthalb Stunden, wenn ich es reicht, bis ich meine Mails abgearbeitet habe. Naja, dann bereite ich immer die nächste Sitzung vor, sage ja mit dem, dass wir uns jeden Montag treffen. Dann schaue ich aus alte Protokoll an, habe ich mein Abkommen so weiterfällt, was ist so zu tun. Dann überlege ich, was können wir demnächst für Aufgaben machen. Mache dann eine Dankesordnung, schicke sie meine VB, dass sie drüber schaut. Und wenn sie mir ja okay gibt, dann drücke ich sie aus und schicke sie dann weiter auch an unsere Fremdbeauftragte, die natürlich auch bis in der WVO geregelt ist, auch bei uns am Werkstattratssitzung teilnehmen muss, ist eine Pflicht. Naja, und dann kommt immer öfter jemand, hat man laufend was anderes zu tun, da kommt man ja mit Problemen, da muss man was mit Chef machen, da muss man das machen. Also ständig was anderes, da könnte man maximal 24, 48 Stunden haben. Aber naja,
1: ist ganz unterschiedlich, und, oder? Da kann man gar nicht so sagen, den Arbeitstag, den gibt es eigentlich gar nicht. Ist ganz unterschiedlich, oder?
2: Und wir waren jetzt vor kurzem auf Fortbildungen. Das war's, da kann man sich halt gut mal mit anderen Werkstätten austauschen. Und dann viel dazu. Und was wir jetzt gemacht haben, ist eine Geschäftsordnung für unseren Werkstattrat. Danach haben wir heuer am 11. Juli wird unsere Werkstatt in Fachheim 60 Jahre dazu unsere Flyer, der wohl schon total alt ist, neu in leichte Sprache abgewandelt. Dann die Werkstattordnung mit Grafiken und auch in leichte Sprache umgewandelt. Naja, und so vergeht die Zeit wie Flug.
1: Also langweilig wird es dir nicht als Werkstattrat, kann man sagen. Ne? Zu wenig zu tun ist es nicht.
2: Weil ich ja noch viel andere Gremien habe, bin eigentlich fast nur ständig unterwegs, genau.
1: Da würde ich auch später nochmal genauer drauf zu sprechen kommen, was du sonst noch so auf welchen politischen Ebenen auch noch machst. Wir haben jetzt kurz, während hier Musik lief, haben wir ganz kurz angeschnitten, so ein Werkstattrat oder die Werkstatträte, die werden ja auch gewählt. Wie läuft so eine Wahl ab? Wie oft wird dieser Werkstattrat neu gewählt?
2: Also der Werkstattrat, die Werkstattratswahl ist alle 4 Jahre und da kann sich jeder aufstellen lassen, wer in der Werkstatt arbeitet, einen Vertrag hat, ne? Und dann macht man meistens ein Foto und eine kurze Steckbrief und hängen sie aus, dass natürlich jeder die Leute kennt, wo sich abstellen lasse.
1: Wie viele Menschen sind gerade bei euch im Rat?
2: Also wir haben 4 Gruppen. Also es gibt mal die Hauptwerkstatt, dann gibt es eine Gruppe, die sind die Bierse der Schokoladenfabrik, verbackter Pralinen und so. Die haben wir. Dann haben wir eine Ostergruppe in Ballerschmach. Da ist auch unsere Großküche dabei, die uns versorgt, und noch einige Kindergärten. Dann haben wir noch eine Ostergruppe, die nennt sich Stiftverstehen. Das sind so psychisch Krankheiten, die Momentum aus dem Nikat zurückkommen, und insgesamt sind wir 290 Mann. Also da kommt man viel durch, viel rum, genau. Muss man viele Sprechstunden abhalten, dass man auch weiß, was in den anderen Werkstätten los ist. Und natürlich habt ihr meist immer als Essen in den Werkstätten, war allgemein in den anderen Werkstätten auch nichts so Besonderes ist.
1: Das sind so die Themen, die da dann bei euch auch besprochen werden. Mhm. Wir haben im Voraus an diese Stunde unsere Follower auf Instagram gefragt, was sie an der Arbeit in so einer Werkstatt oder spezieller auch als Werkstattrat interessiert. Eine Frage kam rein, gibt es auch manchmal Konflikte mit den Arbeitgebern, wenn ihr mit denen auch kommuniziert?
2: Meine Ziel ist mit Personal.
1: Mhm. Genau, also zwischen euch als Werkstatträten, also so hätte ich es jetzt verstanden, zwischen euch als Werkstatträten und den Arbeitgebern gibt es da manchmal
2: genug Konflikte. Mhm. Aber es steht auch in der BVO, der Arbeitgeber, also sprich das Personal, darf die Arbeit vom Werkstatträten nicht behindern. Wir haben jetzt zum Beispiel gerade ein Beispiel gehabt, wir haben auch eine Metallgruppe. Und da sind 2 davon im Werkstattrat. Und ihr Chef hat in ihnen eingedrungen, sie sollen sich unbedingt aufstellen lassen, weil die sind ziemlich fett. Aber wahrscheinlich hat er dann nicht gedacht, dass die natürlich auf dem Weg sind, seine 2 besten Leute. Und dann ist er denn bei der immer ganz stinksauber, was ist, geht er schon mit der Sitzung und so. Und dann haben wir es ihm mal gesagt, naja, viel Einsicht ist zwar nicht also entstanden, aber Gesetz ist Gesetz, genau.
1: Also ihr müsst euch schon durchsetzen, gell?
2: Genau, so. Auf jeden Fall überall. Sonst wird ja mit uns gemacht, was ja jeder will. Ob es der Chef ist oder das Personal.
1: Da müsst ihr dann schon auch mal durchgreifen und auf den Tisch schauen, genau. Und ganz klar sagen, was ihr wollt, ne?
2: Und sage ja, wie ich vorhin erwähnt habe, es gibt halt viele Leute bei uns, die können sie nicht so äußern, ihr die Budget und was, ne? Oder ihr die Beschwerden. Aber wir sind ziemlich fit im Werkstattrat. Wir können auch weitere Chefparoli bieten, wenn wir mit Dingen nicht einverstanden sind, was ihr vorschlägt, ne? Natürlich ist mir auch schon mal bei einem Chef passiert. Da habe ich gegen eine Wand gesprochen, was er im Kopf hat, das halt gemacht werden müsse.
1: Das Thema Bezahlung hast du jetzt auch schon ganz kurz angeschnitten. Ich habe den Eindruck, dass es immer wieder eine Diskussion, die geführt wird, wenn man über solche Werkstätten spricht. Ich will das jetzt gar nicht so zum Hauptthema machen, aber vielleicht kurz mal so die Frage in die Runde. Wie steht ihr zu dem Thema Bezahlung? Ist die ausreichend, ist sie eher zu wenig oder ist das vielleicht überhaupt kein Konfliktpunkt bei euch auch? Ist das ein Thema?
2: Also beim Thema Entgelt, ne? Bei den Bezahlern, wir machen hier auch alle gute und wertvolle Arbeit und werden total schlicht entlohnt. Und da soll sich ja mal die Politik Gedanken machen, dass sie vielleicht einmal derselbe in Werkstätten besucht und sich ein breites Bild mache, was in den Werkstätten geleistet wird. Weil die meisten haben gar keine Ahnung, was überhaupt in den Werkstätten abgeht.
6: Also, das Gehalt ist auf jeden Fall zu wenig. Ich meine, das ist Fakt. So, für die Arbeit, die die Leute leisten, ist das viel zu wenig Lohn. Das Problem an der ganzen Geschichte ist allerdings, dass eine Werkstatt das halt auch einfach nicht stemmen kann, Menschen mehr zu bezahlen. Und da sollte eigentlich ein Sozialstaat eingreifen und da sollte eigentlich ein großer Teil des Werkstattlohns aus öffentlicher Hand bezahlt werden. Wird er aber nicht und deswegen ist die Arbeit halt auch so schlecht bezahlt. So, also das ist immer wichtig auch zu betonen, die Menschen werden schlecht entlohnt in einer Werkstatt. Allerdings können die Werkstätten selber da wenig dafür, wenig bis gar nichts, weil sie halt auch einfach, die haben halt einfach die finanziellen Mittel nicht. So, und das, was wir als Erlös oder was eine Werkstatt als Erlös von der Arbeit hat, das reicht hinten und vorne nicht.
1: Ja. Die da ungefähr zahlen, was bekommt man so in der Regel, was wird so bezahlt?
6: Ungefähr. Sind so 220 Euro, glaube ich, ist Durchschnitt in Bayern. Mhm. Ja, und da brüstet sich der Freistaat Bayern aber auch immer damit, dass sie ja mit Vorreiter sind. So. Aber ob du jetzt in einem anderen Bundesland halt 20 Euro mehr oder weniger bekommst, ja, macht das Kraut jetzt nicht unbedingt fett, sage ich mal. Ja, aber es ist ungefähr, ich habe die Zahl jetzt auch nicht genau im Kopf, aber das kommt ungefähr hin. Ja.
5: Und das Thema ist eben, dass einfach viele dann entweder Grundsicherung bekommen oder die Erwerbsminderungsrente. Wenn sie diese Erwerbsminderungsrente bekommen und dann den zusätzlichen Lohn aus der Werkstatt, dann geht es aber. Bei der Grundsicherung ist ja, dass alles, was dann zusätzlich dazukommt, darauf angerechnet wird. Das heißt auch beispielsweise sowas wie Weihnachtsgeld, was es ja in vielen Unternehmen gibt, würde sich für diejenigen, die Grundsicherung bekommen, negativ auswirken. Das heißt, da hat man dann auch andere Möglichkeiten gefunden. Also ohne diese Grundsicherung könnten oder die Erwerbsminderungsrente könnten die Menschen von dem Lohn, was sie in den Werkstätten verdienen, nicht leben. Und darüber muss man sich einfach auch im Klaren sein. Und das geht einfach nicht. Und da werden wirklich Diskussionen geführt. Da wurde auch eine Studie in Auftrag gegeben von dem Bundesministerium für Arbeit und Soziales. Diese Studie wurde auch veröffentlicht. Sie wurde auch noch bei der vergangenen Regierung veröffentlicht und besprochen. Und die verschiedenen Gremien der Werkstatträte, inklusive Werkstatträte Deutschland, hat auch dazu Vorschläge gemacht, was man machen könnte. Ja, und dann wurde halt die Regierung, hat sich dann aufgelöst. Das heißt, das Ganze stagniert. Und jetzt muss man eben gucken, wie das eben wieder weitergeht. Aber auch das ganze Thema jetzt mit der Eingliederungshilfe, die geführt wird, das betrifft natürlich schon auch bis zu einem gewissen Grad die Menschen in den Werkstätten. Und das darf man nicht vergessen. Und man darf es auch nicht aus dem Blick verlieren.
1: Mhm. Wie viele Stunden arbeiten die Menschen ungefähr in solchen Werkstätten? Sind es meistens Vollzeitstellen oder eher so in Teilzeit? Ist es individuell oder was ist so? Wie ist es bei euch vielleicht auch?
2: Also bei uns ist es so, wir fangen um 3:08 Uhr an, haben über den ganzen Tag verteilt eine Stunde Pause. Also vor 9.40 Uhr bis 10 Uhr. Von
5: dann noch eine halbe Stunde Mittag, eine halbe Stunde
2: 11:50 Uhr bis 12:30 Uhr. Und dann von 14 Uhr bis 14:10 Uhr noch eine kleine Kaffeepause Und dann, wenn du gearbeitet bist, um 3:30. Also so ungefähr 37,5 Stunden ungefähr.
1: Also eigentlich quasi mehr oder weniger Vollzeit oder zumindest kurz davor. Genau, kurz vor 40 Stunden.
6: Also die Werkstätten müssen die Arbeitszeit, die muss zwischen 35 und 39 Wochenstunden sein, diese Vollzeitstelle. Das kann sich eine Werkstatt ein bisschen selber aussuchen. In diesem Rahmen muss das stattfinden. Aber du kannst natürlich, also es gibt natürlich auch Menschen, die schaffen es nicht mehr, den ganzen Tag zu arbeiten und so, und für die gibt es halt dann auch Teilzeitstellen. So, genau, also beide Modelle sind da irgendwie da. Aber in der Regel, also ein Großteil, ich würde mal sagen, so 70-80%, grob geschätzt, arbeitet auf jeden Fall in Vollzeit. Mhm. Genau.
5: Und wenn ich das auch noch ergänzen darf, was Markus schon gesagt hat, es wird wirklich auch wertvolle Arbeit da geleistet. Also es ist nicht nur einfach, ja, man kommt da hin und macht irgendwas, sondern es wird wertvolle Arbeit geleistet. Und vor allem das Entscheidende ist, dass für diese Menschen mit Beeinträchtigung auch eine Tagesstruktur geschaffen wird. Sie kommen dorthin, sie treffen Kolleginnen und Kollegen, sie haben eben ihre Pausen, sie haben ihre regelmäßigen Abläufe. Und das ist ja das Entscheidende einfach auch. Also es gibt ja Länder, in denen es diese Werkstätten nicht mehr gibt. Und diese Forderung kommt ja auch immer wieder aus der Öffentlichkeit. Wofür brauchen wir überhaupt diese Werkstätten? Und die Menschen werden so schlecht bezahlt, man sollte was anderes finden. Oder die Menschen sollten auf den allgemeinen Arbeitsmarkt integriert werden. Da wird auch schon viel zum Thema Inklusion, aber letzten Endes viel zu wenig gemacht, weil Unternehmen auch noch nicht wirklich so bereit sind, auch wenn sie von Gesetzesseite dazu zum Teil verpflichtet sind. Aber da wird dann lieber eine Ausgleichsabgabe gezahlt, als dass ein Mensch mit Behinderung eingestellt wird. Und das geht auch nicht so einfach, dass man jemanden aus den Werkstätten nimmt und auf den allgemeinen Arbeitsmarkt dann setzt. Da müssen einfach die entsprechenden Voraussetzungen getroffen werden. Aber das Entscheidende ist wirklich, dass die Menschen dort eine Gemeinschaft vorfinden. Sie haben eine Tagesstruktur. Das sagt man immer wieder, Tagesstruktur ist so unendlich wichtig. Und wenn ihnen das genommen werden würde, wäre das, ich will nicht sagen eine Katastrophe, aber für viele wäre das wirklich ein Einbruch auch an Lebensqualität.
1: Also viel mehr als nur Beschäftigung oder Arbeit, sondern auch ein Treffpunkt, wo man zusammenkommen kann, wo man sich kennenlernt.
5: Ja, genau.
2: Und wenn man beschäftigt ist, fast über 90% oder passt niemand, dass eine Werkstatt gemacht wird, weil dann sitzt man nur daheim und da fällt auch viel die Sozialkontakte zu anderen Mitmenschen. Aber die Politik zieht es ein, wahrscheinlich. Also da muss ich noch viel ändern.
1: Zurück im Stoffwechsel am 5. Mai, dem Europäischen Protesttag zur Gleichstellung von Menschen mit Behinderung. Hier geht es um die Arbeit als Werkstattrat und als Vertrauensperson. Markus, du hast schon erzählt, du bist nicht, also du bist in der Werkstatt aktiv und du bist aber auch auf politischer Ebene aktiv. Auf welcher Ebene findet es statt? Wo werden diese Verhandlungen geführt?
2: Also viel weit im in der Arbeitergemeinschaft der Lebenshilfe Bayern geführt. Also da geht es direkt an die Politiker. Beim Bezirksarbeitskreis, wo ich auch bin, beim Bezirksarbeitskreis in Oberfranken, da wird alle Basis vorbereitet, wo dann also mitgenommen zum Landesarbeitskreis Bayern, genau. Und von dort an wird dann auch beschlossen, was gemacht wird. Wir haben dann ein Schreiben verfasst, wo wir an die Politik geschrieben haben. Sage, es hat sich schon einiges getan, auch von der Barrierefreiheit her. Aber es müsste auch viel mehr gemacht werden, wenn man da andere Länder anschaut. Für Fußgänger fällt es gar nicht so ins Gewicht. Aber zum Beispiel mal an einer Stellvater rumschieben oder einer Stellvater selber fällt, der braucht du zum Rosten aus. Über eine Bausteinkante gehen, da sieht jeder mal, wie schön das überhaupt gebaut ist, unser schönes Deutschland.
1: Also du bist viel mit Politikerinnen auch im Gespräch. Wie ist es so für dich? Also fühlst du dich da gehört? Hast du das Gefühl, du wirst ernst genommen und deine Anliegen werden umgesetzt oder eher nicht?
2: Also ich finde ja nicht. Wir haben es schon nicht online mit ein paar Politikern von verschiedenen Parteien gesprochen. Die reden nur gut zu und stimmen zu. Ja, es muss was gemacht werden. Es muss was gemacht werden. Aber so geht es schon jahrelang. Okay, es ist eine andere Regierung wieder rangekommen. Klar, dass es dauert. Aber die waren ja in der anderen Regierung auch schon dabei. Die müssen alle schon wissen, welcher Standard erreicht worden ist und können dann dort weitermachen.
1: Also du siehst Verbesserungsbedarf, kann man mal zusammenfassen. Ne? Unbedingt. Ne? Genau. Was sind eure Forderungen so generell an die Politik oder auch an Arbeitgeber? Was wünscht ihr drei jetzt auch nochmal so in die Runde gefragt? Was wünscht ihr euch so für die Zukunft, wenn wir jetzt über Inklusion vor allem so am Arbeitsplatz sprechen?
2: Also auf jeden Fall sage ich ja, viel besseres Entgelt, weil das ist ein Witz für die Arbeit, was wir leisten. Nicht mal fast einen Euro Stundenlohn, wo wir verdienen. Und andere, da warst du verausgelacht. Was für die Ball, Grünen, geht ihr auf Arbeit? Da bleiben wir lieber daheim und leben vom schönen Sozialstaat.
1: Seht ihr das auch so? Ist das auch ein, so euer zentraler Wunsch, so vor allem die Bezahlung?
6: Absolut, ja. Also allgemein viele Systeme, die so in so einer Werkstatt stattfinden zum Beispiel, die sind an sich nicht verkehrt. So, das Problem ist halt bloß, dass der Geldtopf, der halt für die Arbeit von Menschen mit Behinderung zur Verfügung gestellt wird, einfach viel zu klein ist. Damit kann man halt nicht arbeiten, egal wie man diese Reformen gestalten will und sowas. Es muss einfach mehr Geld da sein dafür. Das ist so der größte Knackpunkt, habe ich so das Gefühl. Genau, ja. Das wäre sehr, sehr schön.
5: Wobei ich, also Geld ja, und es gibt auch eine sehr tolle Aktion mit einem grünen T-Shirt, da steht drauf, wir verdienen mehr. Damit sind wirklich die Werkstatträte auch mal zur SPD-Fraktion gegangen oder auch zu der großen Fachkongressmesse. Es hat aber auch was mit Haltung zu tun. Wirklich, wie gehe ich mit einem Menschen mit einer Beeinträchtigung um? Und ich denke, das ist nicht nur, es ist eine Frage des Geldes, gar keine Frage, aber es ist einfach auch eine Frage der gesellschaftlichen Haltung. Und da nehme ich niemanden aus, also ob das jetzt wirklich die Politikerinnen und Politiker sind, kommunal wie auf Landes- und Bundesebene, aber wirklich auch, und das muss man einfach auch sagen, einfach auch teilweise die Haltung des Personals in den Werkstätten selbst. Dass man da, wie gehe ich damit um, wie gehe ich wertschätzend auch mit diesen Menschen um, dass ich ihre Meinung auch entsprechend wertschätze wie meine eigene Meinung. Da, also was das Thema Haltung angeht, da glaube ich, können wir in Deutschland noch wieder zu lernen.
0: Das war ein Beitrag zum Europäischen Protesttag zur Gleichstellung von Menschen mit Behinderung. Man merkt, Mitbestimmung ist mehr als ein Schlagwort. Sie wirkt direkt im Alltag von Menschen, die in Werkstätten arbeiten. Und ganz besonders deutlich wurde, Werkstatträte tragen dazu bei, dass Rechte nicht nur auf dem Papier stehen, sondern spürbar werden. In diesen Tagen erleben viele Orte in Europa eine außergewöhnliche Hitzewelle, die vieles im Alltag verändert. Vor allem in den Städten rücken dann Fragen nach Abkühlung, Wasser und Schatten stärker in den Fokus. Wie auch in Österreich war es in Deutschland in den vergangenen Tagen heißer als je zuvor im Juni. Freiburg zählt zu den sonnenreichsten und wärmsten Orten der Republik und gilt als Vorreiterin bei der Klimawandelanpassung. Während die Sonne für manche einen tollen Sommer mit Badewetter bedeutet, kann sie für sehr viele von uns schnell zur Gefahr werden. Eine entscheidende Frage, die in dem Zusammenhang gestellt werden muss, ist, ob die Maßnahmen auch jene schützen, die am stärksten gefährdet sind. Besonders verwundbar sind Menschen, die keinen sicheren Rückzugsort haben, etwa obdachlose Menschen, aber auch Menschen mit Behinderung, Ältere oder Menschen, die in beengten Wohnverhältnissen leben. Darüber spricht Radio Dreieckland mit Harald Scheich, dem stellvertretenden Leiter des Umweltschutzamtes der Stadt Freiburg.
7: Wie sehr spürt die Stadtverwaltung denn selbst heute schon die Belastung durch die aktuelle Hitzewelle, auch wenn Sie vielleicht selbst in einem klimatisierten Büro sitzen mögen?
8: Mir persönlich und vielen Kollegen im Rathaus im Stühlinger geht's sehr gut. In einem modernen Gebäude, noch Grundwasser gekühlt, sehr, sehr angenehme Temperaturen. Aber einige andere Kolleginnen in anderen Gebäuden spüren die Hitze natürlich genauso bei der Arbeit, wie es der überwiegende Teil, der große Teil der Freiburger Bevölkerung tut. Es ist aber leider so, dass wenn wir das Worst-Case-Szenario zugrunde legen und wir arbeiten natürlich so Hope for the best, Repair for the worst, dass wir leider mit bis zu 53 Hitzetagen in 2100 künftig zu tun haben werden, also Tagen wie heute.
7: Wie ist aktuell die Zahl ungefähr? Der Zahl der Hitzetage?
8: Tatsächlich sind wir im Durchschnitt bei 20. Und in der vergangenen Periode, also von aus den 70er Jahren bis 2000, waren wir nur bei 10. Und es steigt schon sehr, sehr deutlich mit all den Belastungen, die wir spüren. Also wir müssen da handeln.
7: Und handeln. Was ist denn eigentlich, bevor wir handeln, was ist aus Sicht der Stadtverwaltung an so einem Tag wie heute so die größte akute Herausforderung in Sachen Hitze und Hitzeschutz? Also heute, hier und jetzt?
8: Ja, richtig. Sie sprechen es schon an. Hitze gefährdet unsere Gesundheit und zwar bei uns allen. Belastet den Körper, hat gesundheitliche Auswirkungen von Schwächeanfällen bis zum Hitzschlag, wenn man sich nicht gut darauf vorbereitet und schützt. Und es trifft die Normalbevölkerung, das trifft aber insbesondere natürlich vulnerable Gruppen, also ältere Menschen, Kinder, aber auch gesundheitlich vorbelastete Menschen. Deswegen ist es in so einer Phase natürlich, hat es die absolute Priorität, die Menschen draußen zu sensibilisieren für den Eigenschutz und natürlich das, was wir als Stadt tun können, auch bestmöglich letztlich umzusetzen.
7: Zum Beispiel, was kann die Stadt tun?
8: Die Menschen zu schützen. Ja, also wir sind gut aufgestellt mit einer neuen Klimawandelanpassungsstrategie, die im letzten Jahr verabschiedet wurde, an der wir 2 Jahre gearbeitet haben. Wir haben da 300 Maßnahmen drin, von denen viele schon umgesetzt sind.
7: Welche sind denn umgesetzt?
8: Tatsächlich eine der Leuchtturmmaßnahmen, die Erstellung eines Hitzeaktionsplans, was zu Ihrer vorigen Frage einfach passt, da wir natürlich schon dabei sind, Menschen zu sensibilisieren für diese Hitzewellen, aber natürlich gern noch uns verbessern wollen und insgesamt alle Akteure der Stadt, die in diesem Bereich arbeiten, dem Gesundheitsschutz, besser vernetzen wollen, um Kommunikationskaskaden in diesem Hitzenotfall letztlich klar zu regeln, Zuständigkeiten festzulegen und dann mit einem Aktionsplan dann letztlich auch Maßnahmen umzusetzen.
7: Wie sensibilisieren Sie die Menschen hier in der Stadt?
8: Wir haben verschiedene Wege, wie wir das tun. Natürlich im Moment, klar in dieser Hitzeperiode, natürlich über die diversen Pressekanäle, Öffentlichkeitskanäle der Stadt, über die Website. Das tun aber nicht nur wir, sondern das tun alle Akteurinnen, die im Gesundheitsschutz eben dabei sind. Und beim Hitzeaktionsplan geht es darum, das noch besser aufeinander abzustimmen. Dann haben wir natürlich die verschiedenen Maßnahmen, die wir schon umsetzen. Die Karte kühle Orte für heiße Tage, wo wir drin haben, wo man Schatten findet in Freiburg, wo man Abkühlung

0: breiten öffentlichen Prozess und auch politischen Prozess letztlich so entschieden, dass Freiburg auch einen Platz braucht, wo man wieder feiern kann, wo man Feste feiern kann. Es zeigt sich natürlich, dass es im Sommer damit schwierig wird. Ich finde jetzt die Herangehensweise, tatsächlich erstmal noch mit mobilen Bäumen nachzuarbeiten, gar nicht so schlecht, wobei ich bei Ihnen bin, das ist nur, hat nur einen begrenzten Effekt.
1: Herr Scheich, auch wenn Sie vom Umweltschutzamt sind, wenn ich hier durch Freiburg gehe, sehe ich ja auch Menschen, die obdachlos sind, die oft nicht wissen, wo sie hingehen können. Wissen Sie, was die Stadt hier tut für diese Menschen? Gibt es da Versorgungslücken oder wird auch auf diese Menschen geschaut seitens der Stadt?
0: Ja, Sie sagen es richtig, wir sind da nicht die Spezialisten, aber wir sind diejenigen, die versuchen zu bündeln, zu koordinieren, die Klimaanpassung zu unterstützen aus dem Umweltschutzamt heraus. Das ist genau eine Aufgabe meiner Abteilung. Und eben im Dialog jetzt gerade diesen Hitzeaktionsplan zu erarbeiten, sind wir auch mit den verschiedenen Kolleginnen und Kollegen, die sich im Schutz von auch obdachlosen Menschen engagieren, im Austausch. Mein Eindruck ist, dass die sehr, sehr gut im Fokus schon sind. Ich kann Ihnen ein Angebot nennen, was wir gemeinsam mit dem Deutschen Roten Kreuz eben machen, den Hitzebus, wo gezielt jetzt gerade mittags, wenn die Strahlung, Einstrahlung am größten ist, Temperaturen am größten sind, die Stellen, wo die Zielgruppe sich aufhält, angefahren werden. Die sind auch teils gut bekannt für Hitzeschutz, für Hydration, also Wasser gegeben wird, aber auch Kleidungstausch etc. Und das andere Thema ist so das Quartiers, die Quartiersarbeit und die Streetworker, die Kollegen vom Sozialamt, kennen auch viele, viele Menschen, die leider auf der Straße leben, kümmern sich um die noch besser, als sie es auch schon in den anderen Zeiten tun, in diesen Hitzezeiten.
1: Viele Menschen leben in Wohnungen und dann in stark aufgeheizten Wohnungen ohne Klimaanlage. Wo beginnt denn hier aus Ihrer Sicht die Verantwortung der Eigentümerinnen oder Mieterinnen und wo liegen die Grenzen kommunaler Handlungsmöglichkeiten?
0: Ja, vielleicht nochmal allgemeinen Appell auch, weil wir es als Stadt natürlich nur gemeinsam mit der Stadtgesellschaft schaffen, diesen Gesundheitsschutz in solchen Hitzewellen zu gewährleisten. Jeder, jede sollte doch auf seinen Nachbarn, auf seinen Mitmenschen mit aufpassen und gucken und ansprechen. Und ich erlebe das jetzt gerade, also ich erlebe ein viel freundlicheres Freiburg teilweise in diesen Zeiten, wo man wirklich aufeinander guckt und aufeinander Acht gibt, weil jeder merkt, das ist eine herausfordernde Situation. Jetzt gerade zu unserem Einfluss, der ist nur begrenzt als Stadt und Kommune, das sprechen Sie völlig richtig an. Also wenn man weiß, dass über 90% des Gebäudebestandes eben in privater Hand ist, dann erklärt sich das von selbst. Was wir tun können, ist letztlich wieder sensibilisieren, also die Menschen, die in diesen Wohnungen leben, zu sagen, Mensch, ihr dürft nicht lüften in der Zeit jetzt mittags. Ihr müsst morgens lüften, ganz spät nachts, wobei es ja gerade auch kaum noch abkühlt. Also wenn, dann am frühen Morgen, dann müssen die Fenster zugemacht werden, dann muss verschattet werden, Rollläden runter und dann in etwas moderneren Wohnungen muss man auch Lüftungen ausstellen, um so möglichst lang eben die Kühle oder die einigermaßen erträgliche Temperatur zu halten. Darüber hinaus gehen wir auch zu auf Eigentümerinnen, Unternehmerinnen mit unserem Förderprogramm Gebäude Grün hoch 3, wo wir eine Fachberatung anbieten für Begrünung am Gebäude, Dach, Fassadenbegrünung und dann aber auch eine finanzielle Förderung anbieten. Die haben wir jetzt im letzten Jahr nochmal erhöht, weil sich eben Baupreise, Sanierungspreise auch erhöht haben.
1: Erhöht inwiefern? Auf wie viel?
0: Ja, das kann ich Ihnen jetzt vom Baupreisindex, da bin ich wieder der falsche Ansprechpartner, aber es hat sich über den Angriffskrieg Russlands auf die Ukraine eben über die Energiesituation etc. schon sehr, sehr deutlich erhöht, die Baupreise. Und wir haben reagiert, dass wir teils wirklich deutlich die Fördersätze erhöht haben. Also Sie können, wenn Sie alle Module kombinieren, können Sie bei einem Einzelprojekt bis zu 25.000 Euro von der Stadt bekommen. Ist vielleicht der Ausnahmefall, aber Sie können eine Förderung bis zu 60% für einzelne Begrünungsmaßnahmen bekommen. Und wir merken auch, dass es wirkt. Und wir müssen natürlich aber auch Aufmerksamkeit schaffen für das Thema. Und entschuldigen Sie, das ist mir auch sehr, sehr wichtig, auch Vorurteile ausräumen. Wie oft hört man es immer noch, die Gründächer, dann hält doch mein Dach nicht so lange. Genau das Gegenteil ist der Fall. Ein Gründach schützt die Dachversiegelung, schützt ein Dach, macht es haltbarer. Oder wenn dann Leute sagen, ja, Fassadenbegrünung schön und gut, dann habe ich die ganzen Insekten im Haus. stimmt auch nicht, weil warum sollen in

0: Insekt ins Haus fliegen, wenn es doch draußen tollen Lebensraum hat in der begrünten Fassade. Also wir müssen an diese Vorurteile ran und wir können es nur gemeinsam als Stadtgesellschaft im Bestand letztlich besser gestalten.
1: Herr Scheich, abschließend gefragt, was muss sich in der Stadtentwicklung Freiburgs verändern, damit Freiburg mit der zunehmenden Hitze langfristig überhaupt funktionsfähig bleiben kann? Sie haben ja erwähnt, dass sich die Zahl der Hitzetage mehr als verdoppeln wird in den kommenden Jahrzehnten.
0: Ja, richtig. Also erstmal möchte ich nochmal sagen, dass wir schon auf einem guten Weg sind mit all dem, was wir jetzt diskutiert haben. Natürlich begrenzten Einfluss haben als Stadtverwaltung. Wir sind aber gut aufgestellt über unsere Klimawandel-Anpassungsstrategie mit dem Aktionsplan, über unsere fachlichen Grundlagen, Klack-Hitze, Klack-Regenwasser. Und jetzt mit dem Hitzeaktionsplan werden wir im ganz konkreten Gesundheitsschutz der Bevölkerung auch noch besser. Also wir gehen die Schritte, wir machen seit 2013 das Thema Klimawandelanpassung und gleichzeitig braucht es noch mehr in Zukunft und das kriegen wir nur gemeinsam mit der Stadtgesellschaft hin, mit allen, die sich in dem Thema engagieren und wir brauchen Mut zur Veränderung. Das ist, glaube ich, das wichtigste Thema. Wir müssen vom individuellen Verhalten in solchen Perioden bis hin auch bestimmte Regeln letztlich irgendwie überdenken, ob das in diesen Zeiten mit der Hitzeanpassung noch möglich ist. Wir brauchen eine grünere Stadt. Wir brauchen eine Stadt, die nachhaltiger mit dem knappen Gut Wasser umgeht. Das Thema Schwammstadt, also Wasser zu speichern, um dann in solchen Zeiten das Wasser auch zu haben oder zumindest möglichst lang noch verfügbar zu haben, ist sehr, sehr wichtig. Und ich kann Ihnen sagen, es ist halt ein mittelfristiger bis langfristiger Prozess. Wir gehen Step by Step. Wir nehmen das rein in unsere eigenen neuen Planungen. Wir geben Gas, so gut es geht, im Bestand auch Dinge umzusetzen. Und letztlich können wir so als gemeinsame Anstrengung schaffen, dass Freiburg lebenswert und attraktiv bleibt, auch im Klimawandel.
2: Das war ein Beitrag von Radio Dreieckland zum Thema Hitze und der Frage, was Städte tun können, damit Hitzeschutz für alle gut funktioniert. Freiburg in Deutschland zeigt dabei, wie Klimaanpassung auch im Alltag gedacht werden kann. Linz macht es neben dem 2023 im Gemeinderat verabschiedeten Klimawandel-Anpassungskonzept ganz konkret. Hier öffnen ab Mittwoch 30 sogenannte coole Orte. Das sind speziell eingerichtete Innenräume, in denen sich jede Person, die Abkühlung sucht, vor der Hitze zurückziehen kann. Bereits letzte Woche wurden in Reaktion auf die Hitzewelle einige Standorte früher als geplant eröffnet. Ab 1. Juli stehen alle coolen Orte über ganz Linz verteilt bereit. Die Standorte und Öffnungszeiten finden sich auf www.cooleslinz.at. Hitzetipps und der Linzer Hitzeschutzplan helfen außerdem dabei, Risiken zu erkennen und richtig zu reagieren. Besonders wichtig an Tagen, an denen hohe Temperaturen auch nachts anhalten. Alle Links dazu finden sich im heutigen Frosin-Eintrag. Das war das Infomagazin Frosin mit einem Weltempfänger und Sisi Beimusik von Ronald K. mit dem Watersong. Die Sendung wurde gestaltet und moderiert von Nora Niemetz. Zum Nachhören gibt es sie auf www.fro.at oder cba.media. Ich bedanke mich fürs Zuhören und wünsche noch einen angenehmen
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0: Guten Abend, Erik Linger begrüßt Sie zu Johnny Neil Gordon, Folge 27. Im Mittelpunkt dieser Sendung bzw. der ersten Sendungsstunde wird das Album Soap Opera von The Kinks aus dem Jahr 1975 stehen. Die Titel dieses Albums werde ich vollständig spielen, begleitet vom Blick aus 2026 auf Texte und Darbietungen. Die Soap Opera wurde auch bzw. vor allem in Bühnenfassungen von den Kinks präsentiert. Kurze Inhaltsangabe: der Popstar Ray Davies, aka Starmaker, sucht Inspiration für seine Musik, seine Texte und nistet sich daher im Haushalt eines gewissen Norman ein, ein Büroangestellter, ein 9-to-5-Arbeiter, um für eine Woche, also relativ kurzer Zeitraum, dessen normales Leben zu führen. Auch wenn aus heutiger Sicht einige Textpassagen überflüssig scheinen und das Frauenbild zumindest fragwürdig ist an manchen Stellen, gibt es doch auch gewohnt präzise Milieustudien von Ray Davies in Wort und Ton und letztlich auch jenes Maß an Selbstironie, das die mitunter deutlich vernehmbare Überheblichkeit des Popstars aka Starmaker erträglich macht. In der zweiten Sendungsstunde wird es eine Fremdsendung unter Anführungszeichen gehen. Ich habe am 30. April 2018 noch bei Radio Froh gearbeitet und als ich bemerkt habe, dass das Stammpersonal von Groovin, Gerhard Fluch und Harald Heiß, ausnahmsweise nicht im Studio war, live vor Ort war, habe ich die Initiative ergriffen und die folgende Radiostunde nicht mit Musik aus der Playlist gefüllt, sondern mit rasch zusammengestellter Musik aus meinem Fundus. Diese Mixtur hat mir gefallen, als ich diese Aufnahme vor kurzem zufällig entdeckt habe und weil ich ohnehin mit Wohnungssuche und geplanter Übersiedlung mehr als genug zu tun habe, habe ich beschlossen, diese zweite Sendungsstunde dann mit einer Ersatz-Groovin-Sendung zu füllen. Everybody's a Star, Starmaker hörten wir am Beginn von Soap Opera und die nächsten 5 Titel sage ich jetzt gleich an. Die Kommentare kommen dann erst in der Pause bzw. also zwischen erster und zweiter Albumseite. Und am Schluss, Everybody's a Star, Starmaker, also am Beginn, Ordinary People, Rush Hour Blues, 9 to 5, When Work is Over und Have Another Drink. Und so geht's jetzt weiter mit der Seifenoper, Soap Opera, The Kinks.
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have another drink. Ja, diesen Ratschlag scheint anscheinend auch der Teamkapitän der englischen Fußballmannschaft, Harry Kane, den Fans gegeben zu haben. Sie sollen sich doch ein Bier oder mehrere Bierchen genehmigen, wenn sie die Spiele der englischen Mannschaft anschauen. Naja, have another drink hat im Zusammenhang mit den Kings dann jetzt nichts mehr mit Fußball zu tun, sondern mit einem Frust, der aus unbefriedigender, befriedigender Arbeit, die dieser Starmaker, also der Star der Musik, die Musikgröße, der Musikhero im Gewand des Norman, der mit Andrea verheiratet ist, die übrigens großartig von June Ritchie gesanglich und in Live-Aufführungen, theatralischen Aufführungen verkörpert wird oder wurde. Und dieser Frust über Tätigkeiten, wo er singt, ja, er überprüft Rechnungen, die schon ein anderer überprüft hat, und macht im Grunde genommen eine Arbeit, die keinen Sinn hat oder die schon bei anderen gemacht hat, und er prüft nur mehr, geht nur mehr drüber. Es sind Jobs, die es wahrscheinlich heute nicht mehr gibt, was es damals gegeben hat. Und auf jeden Fall etwas, was er nicht ausfüllt und wo er wirklich nichts zurückkommt für einen selber. So kommt mir das vor in dieser Beschreibung. Und ja, es gibt einiges zu kritisieren an der Geschichte, an den Geschichten selbst. Allein schon, dass das in einem Zeitraum von einer Woche spielt, zumindest so das Manuskript der Kings oder von Ray Davies, Raymond Douglas Davies, ist schon etwas unglaubwürdig. Und die Frau kommt in der Inszenierung auf der Bühne auf jeden Fall besser herüber. Sie hat mehr Reibungsfläche, sie kann sie widerspenstiger unter Anführungszeichen zeigen, fährt auch mehr die Krallen aus und wehrt sich gegen diese Arroganz des Rockstars, der es nicht schafft, in die Rolle des Norman wirklich zu schlüpfen. Wir werden im zweiten Teil dann auch noch davon hören, dass er Shepherd's Pie nicht mag, ein Lieblingsgericht von Norman, und wo die Andrea dann sauer ist. Und wahrscheinlich in der theatralischen Aufführung löst sie das wesentlich besser als auf der Platte. Aber was mir an der Platte gefällt, das ist das Inhaltliche, dass gewisse Frustrationen von Menschen, die jetzt einer Kaste angehören, das wahrscheinlich nur mehr in einem kleineren Ausmaß gibt, dass diese Frustrationen und diese Klasse, Ray Davies hat ja immer auch ein gewisses Klassenbewusstsein gehabt, aber keines aus einer Working Class heraus, sondern eher aus so einer Mittelschicht unter Anführungszeichen. Die gibt es, glaube ich, in der politischen Welt, in der Welt der politischen Analysen eigentlich nicht, aber er bewegt sich halt in einem Rahmen von Menschen, die halt in einem Haus leben, wo, und das habe ich in Toronto jetzt gesehen, tatsächlich hunderte Häuser nebeneinander stehen, die alle gleich ausschauen, wo man dann das Gefühl hat, okay, wie komme ich jetzt nach Hause? Also wo bin ich überhaupt zu Hause? Gibt es übrigens eine tolle Geschichte bei Asterix und den Briten, wo Obelix zu einer derartigen Hausreihe sagt, ein Glück, dass wir die Hausnummer haben, sonst hätten wir uns schwer getan, diesen Dieb ausfindig zu machen. Und das ist eine Passage, wo der Obelix einmal nicht diese Rolle des etwas einfältigen, starken spielt, sondern wirklich auch Grips zeigt. Okay, aber aus dieser Welt heraus stammt Ray Davies und auch diese theatralische Phase, in der die Soap Opera den Abschluss bildete, nein, nicht den Abschluss bildete, sondern das ist das dritte Werk gewesen in dieser Dreierreihe. Da war vorher Preservation Act 1, Preservation Act 2, da geht es auch um Charaktere, die gezeichnet werden. Dann kam die Soap Opera und die Schoolboys in Disgrace, wo es auch wieder persönliche Geschichten gibt von Ray Davies, die da aufgearbeitet wurden, die bildeten dann den Abschluss dieser theatralischen
Periode, wie ich es in einem Eintrag in Wikipedia gefunden habe, wo interessanterweise das ganze Album unter Glamrock firmiert. Also das halte ich auch, wenn die theatralischen Aufführungen tatsächlich etwas Verspieltes, Glamouröses an sich hatten, wirklich für übertrieben. Also von der Musik her ist das kein Glamrock, sondern es ist ein Konzeptalbum wie Victoria, The Rise and Fall of the British Empire, Victoria, auch wie Tommy oder Quadrophenia oder andere Alben von guten Musikern und Musikerinnen ein Glamrock-Produkt. Okay, aber Glamrock ist ja an sich auch nichts Beleidigendes. Auf jeden Fall, diese Verwandlung gelingt ihm nicht wirklich. Er ist wieder burstig in der Früh. Die Andrea sagt ihm, Alter Zahn, hör auf zum Zeitung lesen, du musst schauen, dass du den Bus erwischt, dass du nur in die Hocken kommst. Ich nehme mal an, dass er nicht mit dem Auto in die Arbeit fährt, sondern dass er dann mit dem Bus entweder nach London reinfährt oder zur nächsten Zugstation und dann mit dem Zug nach London fährt. Erfährt man auch nicht in den theatralischen Aufführungen. Und The King's Soap Opera Star Maker war ein Live-Fernsehspiel aus 1974 und das wurde unter dem Titel Star Maker starring Ray Davies and June Rich as the leads, with the Kings providing live accompaniment. Okay, also Star Maker war der Titel dieses Live-Fernsehspiels und aus dem heraus ist dann diese Soap-Opera, dieses Album entstanden und da sind auch Live-Auftritte entstanden, wo die Kings damals mit großer Besetzung, also mit Bläsern und Sängerinnen und tollen Musikern, Musikerinnen auf der Bühne zu sehen waren, auch in diesem Stück, in den theatralischen Aufführungen dieses Stücks Soap Opera und auch in ihren Konzerten. Da gibt es ein paar Aufnahmen, also die Band muss ich dir auch noch vorstellen, die Personals praktisch. Also June Ritchie bildet die Andrea, Normans Wife, und ist auch live wirklich ein Erlebnis. Da hat sie etwas mehr Spielraum. John Gosling war damals an den Keyboards bei der Platte. Mick Avery und wahrscheinlich auch live an den Drums. John Dalton am Bass und Dave Davies an der Gitarre, an der zweiten Gitarre oder an der Leadgitarre glaube ich, und Gesang und Ray Davies Gesang und Rhythmusgitarre, wenn ich richtig informiert bin, beziehungsweise mich richtig erinnere. Diese Aufnahmen, die es da gibt auf YouTube, wo man nachschauen kann, wie die Soap Opera umgesetzt wurde, da gibt es ein paar zum Beispiel für Granada TV, da ist die komplette Soap-Opera aufgezeichnet worden, aber die sind leider nur in einer äußerst schlechten Bildqualität, wo wahrscheinlich irgendwer mit VHS aufgenommen hat und das dann ins Netz gestellt hat. Ein Zeitdokument, aber nicht zum Anschauen. Diese Aufnahme aus 1974, die kann man schon durchaus anschauen und da sieht man zum Beispiel einen drehbaren länglichen Tisch, der auf einem Sockel ruht und sich im Kreis bewegen lässt und es sitzt nebenbei das Publikum. Wenn sich dieser Tisch bewegt, muss sich das Publikum unter dem Tisch wegducken. Also das taucht unter dem Tisch durch. Und im Album Komprimierte Handlung wurde in den theatralischen Aufführungen ausgeweitet, wobei auch Andrea mehr Spielfläche bekam und die Kluft zwischen Norman und Star Maker auch deutlicher sichtbar wurde, zum Beispiel als Norman / Star Maker Andrea davon zu überzeugen sucht, dass er ja nicht Norman, sondern ein Star sei und sie ihn zurechtweist, dass er eben Norman ist oder vorgibt, Norman zu sein und dass seine ganzen Aufzählungen von Zeitungsberichten und Kritiken über seine Musik für sie belanglos sind. Sie zeigt also auch Krallen, aber dennoch dominiert das Macho-Gehabe des Starmaker aka Ray Davies, der in seiner Suche nach Stoff auch ein ziemlicher Kotzbrocken ist und sehr überzeugt von sich selbst. Aber es wird insgesamt gemildert durch die Gabe des Ray Davies, auch
selbstironisch zu sein und diese Star-Allüren auch zu durchbrechen. Ganz gelingt es ihm allerdings nicht. Ray Davies ist trotzdem ein großartiger Songschreiber, lebt noch, ist aber schon einiges Jahrchen jenseits der 80 und glaube ich auch nicht mehr recht oft live auf, also live, auch nicht mehr sehr oft live zu hören. Und Glamour Girls, ja, klischee-mäßig mit Sternchen auf dem Busen, waren damals hat er sie Frauen mit relativ kleinen Brüsten ausgesucht, wo das dann nicht so auffällt, wo man bei dieser schlechten Aufnahme von Granada TV zuerst mal gar nicht sieht, ob das jetzt Männer oder Frauen sind. Oder beides, weiß man nicht. Also die sind ebenfalls dabei, auch Glamour Boys und ein Haufen sauguter MusikerInnen, die den Songs live zum Teil noch mehr Pep verleihen, zum Beispiel mit einem fetzigen Tuba-Spiel bei Have Another Drink. Vom Inhaltlichen her finde ich, dass die nicht theatralisierte Fassung, also das reine Musikalbum, besser vermittelt, was Davies meines Erachtens nach vermitteln wollte. Natürlich ist die theatralische Umsetzung mitunter besser geeignet, einige Details, zum Beispiel seine Zerrissenheit, zu transportieren. Das habe ich vorher schon so beschrieben. Aber insgesamt bevorzuge ich das Album. Mir kommt es vor, wie ein guter Roman oder ein Theaterstück, das verfilmt wird. Und in den meisten Fällen bleibt auch bei gelungener Umsetzung die Erkenntnis über, die Vorlage oder das Bühnenstück zu bevorzugen. Ich hatte beispielsweise das Glück, Indien von Josef Harder und Alfred Dorfer im burgenländischen Oberpullendorf auf einer Theaterbühne zu erleben, komprimiert auf das Schauspiel und das Zusammenspiel der beiden und die dabei hervorgerufenen Emotionen ohne Zauberei mit Bühnenbildern. Und gegen dieses Erlebnis kam der zweifelsfrei auch sehr gute Film unter der Regie von Paul Harater nicht an. Es war wirklich ein Erlebnis, diese beiden Männer zu sehen, vor allem im zweiten Teil von Indien. Also wo es dann zur Katastrophe kommt, Krankheit und so weiter. Also das war wirklich berührend und großartig. Und bei der Soap-Opera schneidet die Albumfassung ebenfalls besser ab als die Schauspielfassungen, mit einer Einschränkung, habe ich auch schon gesagt. Andrea kommt auf der Bühne besser zur Geltung als auf dem Album. Die zweite LP-Seite umfasst folgende Titel: Underneath the Neon Sign, The Holiday Romance, You Make It All Worthwhile, Ducks on the Wall, A Face in the Crowd und You Can't Stop Music. Und ich sage dann nachher noch was zu den einzelnen Titeln.

Ja, da war eine unbedachte Mausbewegung. Die hat die Musik kurz unterbrochen, aber ich habe die Stelle wieder relativ gut gefunden. Underneath the Neons sein, London. Man bewegt sich in künstlichen Welten auch als Norman. Die Holiday Romance habe ich mir so vorgestellt, dass der gute Mann, also Norman, beziehungsweise Starmaker in Gestalt von Norman, sich vorstellt, wie er der Enge seiner Ehe, seiner Arbeit auskommt durch einen Urlaubsflirt, durch eine Urlaubsromanze, die dann aber ohnehin nicht zustande kommt, weil die Angebetete von ihrem Mann abgeholt wird. You make it all worthwhile. Da gibt es in dem Zoff über Shepherd's Pie. Alles andere schnupft er eh, aber das mit Shepherd's Pie, das ist ihm zu viel. Und sie kommt den Tränen nahe, weil, oder ist angefressen zwischen Wut und Tränen. Also was wüssten, Alter, du wolltest so, dass ich mich so verhalte wie gegenüber dem Norman, also Shepherd's Pie, gut. Ducks on the Wall, ja, das Frauenbild ist schon ziemlich furchtbar, wobei das allerdings auch nicht unrealistisch war oder ist, dass die Männer sozusagen in intellektuelleren Gefilden unterwegs sind, wobei man diese Bürojobs auch nicht unbedingt so als das große Abenteuer im Kopf bezeichnen kann, so wie sie er beschreibt. Und die Frauen wirklich auf das heruntergebrochen werden, zu Hause auf den Mann zu warten, gerade ihm halt die Batscherl nicht zu wärmen, aber sonst halt kochen und den ganzen Scheiß und ab und zu halt Sex oder was, irgendwie so in diese Richtung. Und da passt es auch dann dazu, diese Ducks on the Wall, so der Zeil, diese Metalltrimmer geben, auch diese Metallenten, die an der Wand waren. Und für ihn ist das praktisch also für den Norman oder den Starmaker etwas, wo er praktisch, wo die ganze Lust jetzt auf erotische Geschichten oder auf Sex irgendwie verfliegt, wo er das sieht. Alles andere akzeptiert er, ihre ganzen Soap-Operas, die sie sich anschaut, die ganzen Fernsehshows. Ja, das ist auch nicht so an den Haaren herbeigezogen, dass es Menschen gibt und nicht nur Frauen, die halt ihr Leben hauptsächlich in Medienleben, die man relativ leicht konsumieren kann, die auch unterhaltsam sind, wo man auch Wissen generieren kann, wo es halt nicht um das große, um die große intellektuelle Herausforderung geht, sondern um das, dass man halt irgendwie Unterhaltung sucht, Ablenkung. Man hätte natürlich auch als Ray Davies ein etwas fortschrittlicheres Frauenbild nehmen können, aber dann hätte es wahrscheinlich nicht mehr dazu gepasst. A Face in the Crowd, die Einsicht des Norman oder des Starmaker, dass man als Norman praktisch im ein Gesicht in der Menge bleibt und nicht außerstechen wird und am Schluss dann das für den Musiker oder Star versöhnliche Abschlusslied, dass man die Musik nicht aufhalten kann, dass also auch der Norman wieder zum Musiker wird, zum Starmaker. Die zweite Sendungsstunde bietet eben die Groovin-Sendung vom 30.04. unautorisiert von Gerhard Fluch und Harald Heiß. Ich habe damals einfach eine Ersatzsendung gemacht, weil die beiden nicht gekommen sind ins Studio und weil ich nicht wollte, dass diese Stunde einfach nur von der Playlist verantwortet wird. Nächste Johnny Neil Gordon-Sendung am 29. September, da wird es unter anderem das gesamte Album Dolmen Music von Meredith Monk geben und auch andere Köstlichkeiten, Kostbarkeiten. Und am 30. Morgen gibt es die 400. Ausgabe der Wegstrecken und die erste Sendung von Nachspann unter Rudi Habringer. Stay tuned, wie die Kollegin Walli Rettenbacher sagen würde, ich sag ciao an diesem heißen Montag. Musik beginnt mit Patti Smith und endet mit Polly Jean Harvey.

Sie hören Radio Froh auf 105,0 MHz und statt meinem zuverlässigsten Live-Kandidaten, für Montagnachmittag, Gerhard Fluch und Harald Heiß, die aber offensichtlich am 5. Montag des Monats gescheitert sind, überbrücke ich diese Sendestunde nicht mit Musik aus der Playlist, sondern mit einer Eigenmixtur. Anfangs hörten Sie von Patti Smith Because the Night, eine Springsteen-Nummer. Paper Tiger von Beck folgte und Madonna mit Nothing Really Matters. Die nächste Nummer sage ich jetzt gleich an PJ Harvey, The River.

Sie hören ein Ersatzprogramm für Groovin. Herr Klinger ist hinter dem Mikrofon. Die Musiknummern, die Sie soeben hörten, waren von PJ Harvey, Come on Billy, von den Arctic Monkeys, One for the Road, Artwinger, Erm. Und ich sage jetzt gleich die nächsten Nummern an. Fehlfarben mit Club der schönen Mütter, Gustav Red Divale, von Johnny Cash, I Won't Back Down. Eine Nummer, die Ihnen vielleicht von Tom Petty geläufig ist. Laurie Anderson, Big Science. Und vor der nächsten Ansage dann noch Madonna, Ray of Light. Also die nächsten 20 Minuten jetzt.

Vor der Crossing Europe Sendung, der Abschlusssendung des 15. Crossing Europe Festivals, also Kino für die Ohren, gibt es noch zu hören Naked Lunch, Me and My Agony, also ich und meine Agonie, und dann noch ein Stück von PJ Harvey's The Dancer, aber nur mehr ein kurzes Stück. Und Erik Lindner sagt jetzt einmal Ciao bei dieser Groovin-Ersatzsendung.

Guten Abend bei Rumble. Am Mikrofon Gerhard Fluch. Es geht gleich los mit einem Musiker, einem Multiinstrumentalisten aus Melbourne, Australia. Unter dem Namen The Jimmy C ist Jamie Cockhill bekannt und es gibt sein zweites Album auf Cool Cat Records mit dem Titel Pretending to be a Person, Waiting for You.

Powerpop kommt aus Schweden mit der Band The Dinky Diamonds und die haben auf Beluga Records eine 4-Song-7-Inch herausgebracht. Bring It On Home.

Zwei Songs kommen aus den Vereinigten Staaten von Beth Peabody. Beth Peabody ist die Sängerin der Jim Besnett Band und Jim Besnett hat auch diese Singles produziert und auf seinem Label Jim Besnett Music herausgebracht. Get It Out.

Vom englischen Label Damage Goods Records gibt's wieder viele neue Sachen, unter anderem eine 4-CD-Box von den Headcooties. Eine 4-CD-Box der Headcoots hat's ja schon vor längerer Zeit gegeben. Hier sind jetzt 4 Alben der Headcooties wieder veröffentlicht in Form einer 4-CD-Box. Und zwar handelt es sich um folgende Alben: Girls Will Have Love Will Travel, Ballad of the Insolent Pop and Punk Girls. Und aus dem Album Ballad of the Insolent Pop, This Heart.

Gleich noch ein Head Cooties Titel aus dem Album Girls Will, 1991 veröffentlicht auf Hangman Records. Dieses Album wurde jetzt auch auf Vinyl wieder veröffentlicht mit 2 Bonustracks und aus diesem Album Girls Will, Stolen Love.

Die Showband King Salami and the Cumberland 3 hat auch ein neues Album, allerdings kein ganz neues Album, sondern eine Compilation aufgrund ihres 20-jährigen Bestehen. Das Album heißt 16 Knockout Hits und ist ebenfalls auf Damaged Goods Records erschienen. Und da sind Klassiker drauf, die auf vielen Singles veröffentlicht wurden, wie zum Beispiel Do the Worst.

Aus England kommt auch die nächste Band aus Portsmouth, ursprünglich eine Punk-Band. Red Letter Day heißt diese Band und jetzt gibt's eine 6-Song-CD von dieser Band auf dem D2 Records-Ableger Only Fit for the Bin. Die Band Red Letter Day gibt es seit dem Jahr 1984, reformiert 24 Jahre später, mittlerweile wieder weg vom Fenster. Aber das Album From the Shadows hat ihre letzten Aufnahmen, ihre letzten 6 Aufnahmen drauf. Disharmony in my head.

Aus Portugal kommt die nächste Band, oder sollte ich sagen, der nächste Musiker. Die Band nennt sich Acid Acid und hat sich der elektronischen kosmischen Musik verschrieben. Das Label heißt Ovo Estrelado, und hinter Acid Acid versteckt sich Thiago Castro. Ether Waves in the Sky.

4 Jahre ist es her, dass die spanische Stoner-Band Motoharu Okamura ein Album auf Clifford Records herausgebracht hat. Nach 4 Jahren jetzt eine neue LP von dieser Band, Cerca de las Estrellas. Und diese Band hat gewechselt von Stoner zu Space Rock. Planeando sobre Nubes.

Ganz anders klingt da die nächste Band mit dem Namen Quintana Dead Blues Experience. Dahinter versteckt sich Piero Quintana, ehemaliger One-Man-Band-Musiker. Jetzt als Duo Quintana Dead Blues Experience. Das neue Album heißt Ashes und wurde in Spanien aufgenommen. Daraus der Titel, der so heißt wie das Album, Ashes.

Auch von Fabienne Del Sol gibt es wieder ein neues Album. Es ist mittlerweile ihr fünftes Soloalbum. Yeah Yeah Sound und 60s Beat wird vermischt mit Popmusik. Das Album heißt Indigo Red und ist auf Damaged Goods Records erschienen. A Daughter of the Sun.

Von der Band The Grip Weeds habe ich schon lange nichts mehr gespielt. Auf Jam Records gibt es das Album Soul Bander mit Bonus-Disc Spinning the Wheel.

Von Valtani Records aus Italien kommt die nächste Garage Punk Nummer, die Band Siouxsie and the Skunks, der Titel Mirror.

Das war Rumble am Mikrofon, Gerhard Fluch. Wir hören uns wieder am kommenden Montag von 21 Uhr bis 22 Uhr. Bis dahin alles Gute und zum Schluss gibt es noch Celtic Folk aus Germany, The Glower Hearts mit ihrem neuen Album Germaniac, Never Again Is Now.

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